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1: Mit Danny Hoppe, guten Morgen. Die Lage im Iran-Krieg bleibt kompliziert und auch verwirrend. Und dafür sorgen auch die ständig neuen Aussagen von US-Präsident Trump. Nach einer kurzen, eher versöhnlichen Phase hat er dem Iran jetzt wieder mit massiven Angriffen gedroht, sollte Teheran nicht bald ein Friedensabkommen unterzeichnen. Und kurz vorher hatten sich beide Seiten gegenseitig auch noch beschossen, trotz der eigentlich geltenden Waffenruhe. Mark Weiß hat die Infos.
2: Das US-Militär griff in der Straße von Hormuz iranische Schnellboote und auch Ziele an Land an, offiziell als Vergeltung, weil das iranische Militär vorher wie angedroht US-Kriegsschiffe beschossen hatte. Nachdem Trump vor 2 Tagen noch verkündet hatte, es gebe große Fortschritte in Richtung Friedensabkommen, hat sich der Ton jetzt wieder geändert. Der Iran werde von Wahnsinnigen angeführt, die USA würden sie in Zukunft aber viel härter und auch gewaltsamer ausschalten, wenn sie das Abkommen nicht unterzeichnen, so klingt es bei Trump heute. Gleichzeitig prüft das US-Justizministerium aktuell Fälle, in denen sich Insider am Krieg bereichert haben könnten. Nach Medienberichten gibt es auf dem Ölmarkt einige verdächtige Transaktionen, die immer kurz vor Ankündigungen von Trump oder Teheran passierten. Dabei wurde mal auf steigende und mal auf fallende Ölpreise gewettet und jedes Mal Kasse gemacht, denn der Kurs von Trump hatte immer große Auswirkungen auf den Ölpreis. Hier besteht also der Verdacht, dass jemand, der wusste, was Trump oder Teheran sagen würden, entsprechend gewettet und dann kassiert hat.
1: Und jetzt weitere Meldungen im Überblick. Opfer von häuslicher Gewalt sollen in Zukunft besser geschützt werden. Der Bundestag will dazu am Vormittag eine Regelung zur elektronischen Fußfessel beschließen. Dadurch sollen mögliche Täter, gegen die schon ein Annäherungsverbot verhängt wurde, zum Tragen des Geräts verpflichtet werden können. Der Bundesrat entscheidet heute über die Entlastungsprämie, um die Folgen des Iran-Kriegs abzumildern. Unternehmen sollen bis zu 1.000 Euro steuerfrei an ihre Beschäftigten zahlen können. Nach dem Hantavirus-Ausbruch auf dem Kreuzfahrtschiff Hondius befindet sich eine deutsche Kontaktperson weiter in der Uniklinik Düsseldorf. Bisher gäbe es bei ihr keine Hinweise auf eine Infektion, heißt es. Wegen der unterschiedlichen Inkubationszeit seien aber noch weitere Untersuchungen nötig. In Freiburg war gestern Abend Eskalation angesagt. Zum ersten Mal in der Vereinsgeschichte hat der Bundesligist ein europäisches Finale erreicht. Zu Hause gegen Braga gab es im Halbfinalrückspiel der Europa League einen 3:1-Sieg für die Freiburger. Im Finale in Istanbul geht es jetzt am 20. Mai gegen den englischen Topclub Aston Villa. Obwohl die Freiburger ins Finale eingezogen sind, steht seit gestern Abend auch fest, dass die Bundesliga über das UEFA-Ranking keinen weiteren Champions-League-Platz bekommt. Der geht an Spanien, weil parallel Rayo Vallecano ins Finale der Conference League eingezogen ist.
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1: Der Tag startet zum Teil noch mit Nebel. Später bekommen wir dann einen Mix aus Sonne und Wolken. Meistens bleibt es trocken. Am Nachmittag sind vereinzelt aber auch leichte Schauer möglich. Dazu gehen die Temperaturen wieder etwas rauf. Die Höchstwerte liegen bei 14 Grad in Vlotho und 16 Grad in Gladbeck.
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1: 2 Staus gibt's. Einmal A3 Köln-Oberhausen zwischen Solingen und Kreuzhilden. 2 Kilometer, da kommen 23 Minuten drauf. Und nochmal die A3 jetzt Oberhausen-Köln zwischen Mettmann und Dreieck-Langenfeld. 5 Kilometer, das dauert 1 Stunde länger.
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4: Ja, ich bring euch aus dem Bett heute am Freitag und es lohnt sich, denn das Wochenende soll richtig schön werden. Also, kommt gut rein in diesen Tag.

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0: Das sind die Gallagher-Brüder Oasis hier bei uns.
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0: Ja, wenn ihr so früh am Morgen schon Lust habt, am Wochenende was zu unternehmen, heute Abend oder morgen Abend, dann habe ich hier ein paar Tipps für euch. Zum Beispiel in Hilden um 20 Uhr gibt's heute Abend Simon & Garfunkel Tribute Meets Classic in der Stadthalle. In Köln könnt ihr morgen die Big Band anhören der Hochschule für Musik und Tanz im Konzertsaal um 19.30 Uhr. In Essen ab 22 Uhr gibt's die 80er und 90er Party in der Zeche Karl. Und am Samstag könnt ihr euch um 20 Uhr The Show Must Go On, A Tribute to Freddie Mercury angucken in der 105 Arena.
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1: Das bin ich. Schön, dass ihr dabei seid.
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0: So langsam geht's bergauf nach der grauen Woche. Das Wetter wird insgesamt freundlicher. Die Wolken lockern heute auf und bis zum Mittag liegen die Temperaturen in NRW zwischen 10 und 16 Grad. Und morgen wird's richtig schön bei uns. 21 bis 24 Grad und Sonne im ganzen Land, bevor Sonntag dann wieder wechselhafter wird.
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Ihr hört Radio Mixtape jetzt mit einem Song übers Unterwegssein, Running on Empty von Jackson Browne. Und der Song ist tatsächlich auch unterwegs entstanden, also aufgenommen worden, zusammengebastelt aus Live-Mitschnitten bei Konzerten, Backstage-Aufnahmen, Hotelzimmeraufnahmen und sogar Aufnahmen im Tour.

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0: Kate Bush, Sting und Blondie, alle mit dabei, gleich hier bei Radio Mixtape, direkt nach dem Neuesten aus unserer Nachrichtenredaktion.
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2: Mit Danny Hoppe, guten Morgen. Bei US-Präsident Trump und seinen Entscheidungen kommt man oft kaum noch hinterher. 180-Grad-Drehungen gehören bei ihm fast schon zur Tagesordnung. Sieht man gerade wieder im Iran-Krieg, aber auch bei seiner Zollpolitik. Aktuell bekommt die EU seine Wut wieder zu spüren. Er hat Brüssel eine neue Frist gesetzt und droht gleichzeitig mit neuen Zöllen. Marc Weiß aus dem News-Team, worum geht's dabei genau?
3: Also theoretisch sollten ja in dieser Woche die Zölle auf Autos und Lastwagen, die von der EU in die USA gehen, von 15% auf 25% steigen. Das zumindest hatte Trump vergangenen Freitag ohne Vorwarnung angedroht. Hintergrund ist, dass Trump sauer ist, weil der Zolldeal, den er ja mit Kommissionschefin von der Leyen ausgehandelt hatte, weil der noch nicht ganz umgesetzt wurde, denn es gibt ja noch Verhandlungen innerhalb der EU. Das dauert ihm alles zu lange, deshalb kam jetzt diese Ansage zur Strafe 25% Zoll. Das ist aber seit gestern auch schon wieder anders, denn jetzt sagt Trump, er gibt der EU Zeit bis zum 4. Juli, also bis zum amerikanischen Unabhängigkeitstag. Bis dahin muss Brüssel intern alles geklärt haben. Vielleicht, muss man sagen, denn es gibt ja Gerichtsurteile in den USA, dass diese ganzen Zolleskapaden von Trump ohnehin nicht zulässig sind. Einige Zolleinnahmen muss die US-Regierung aktuell zurückzahlen. Also das ist insgesamt ein Thema, mit dem sich nicht nur Politiker, sondern inzwischen ganze Armeen von Anwälten beschäftigen. Da kann es noch einige Wendungen geben, schätze ich.
2: Bestimmt. Danke, Marc. Und jetzt weitere Meldungen im Überblick. Die Waffenruhe zwischen den USA und dem Iran wird wieder auf eine neue Probe gestellt. Nach iranischen Attacken auf US-Zerstörer in der Straße von Hormus haben die USA als Vergeltung Ziele im Iran angegriffen. Außerdem melden auch die Vereinigten Arabischen Emirate neue iranische Luftangriffe. Die Meere heizen sich weiter auf, das meldet der EU-Klimawandeldienst Copernicus. Demnach wurde im April die zweithöchste Meeresoberflächentemperatur seit Beginn der Aufzeichnungen gemessen. Der Monat sei außerdem weltweit von extremen Wetterereignissen wie Überschwemmungen, Dürren und Sturzfluten geprägt gewesen. Die Bahn will ihren Europaverkehr ausbauen und mit neuen Verbindungen mehr Kunden gewinnen. Die Fahrgastzahlen seien auf mehreren europäischen Verbindungen zuletzt stark gestiegen, heißt es von der Bahn, unter anderem nach Paris, Brüssel und Zürich. Ekstase, Party und ein Platzsturm. Das gab es gestern Abend alles in Freiburg, nachdem der Verein zum ersten Mal in ein europäisches Finale eingezogen ist. Durch den 3:1-Sieg zu Hause gegen Braga stehen die Freiburger im Finale der Europa League. Nach dem Spiel gab es kein Halten mehr. Spieler und Fans feierten auf dem Rasen den bisher größten internationalen Erfolg der Vereinsgeschichte. Im Finale in Istanbul geht es dann am 20. Mai gegen Aston Villa.
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2: Der Tag startet zum Teil noch mit Nebel. Später bekommen wir dann einen Mix aus Sonne und Wolken. Meistens bleibt es trocken. Am Nachmittag sind vereinzelt aber auch leichte Schauer möglich. Dazu gehen die Temperaturen wieder etwas rauf. Die Höchstwerte liegen bei 14 Grad in Vlotho und 16 Grad in Gladbeck.
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2: Hier dauert es am längsten A3 Köln-Oberhausen zwischen Leverkusen-Opladen und Kreuzhilden 4 Kilometer, da kommen 32 Minuten drauf. A3 Oberhausen-Köln zwischen Kreuz-Ratingen-Ost und Solingen 4 Kilometer, macht eine Stunde mehr. Und A57 Krefeld-Köln zwischen Dreieck-Neuss-Süd und Köln-Korweiler 7 Kilometer, das dauert 17 Minuten länger.
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0: Und jetzt mit Musik von den Buggles, Video Killed the Radio Star hier bei uns. Schönen guten Morgen.

0: das doch heute zum Freitag. Friday on my mind von den Easy Beats hier bei Radio Mixtape. Obwohl es ja nochmal kühl geworden ist, ist jetzt im Mai die Zeit gekommen, in der unsere Gartenexpertin und Garteninfluencerin Katrin Iskam mit Unterhose durch ihren Garten läuft. Nur zum Verständnis, ich habe gesagt mit Unterhose, nicht in Unterhose. Und warum sie das macht, das soll sie mal selbst erklären.
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2: Ja, wir haben im Mai immer noch die Spätfröste. Manch einer spricht auch noch von den Eisheiligen, auch wenn sie nicht mehr so beständig kommen wie früher. So haben wir doch aber Tatsache im Mai oft noch Frostnächte. Und viele Pflanzen, die dann da gerade jung und zart aus der Erde kommen, die kommen dann mit dem Frost nicht unbedingt so gut klar. Und damit die nicht am nächsten Morgen tot auf dem Blumenbeet liegen, gilt es, das Ganze abzudecken. Und ich bin jetzt kein Freund, der Vlies- oder Jutesäcke im Baumarkt kaufen würde. Ich mache nachhaltig einfach mal die Kleiderschränke auf. Bettlaken, Handtücher, alles kann raus in den Garten. Für zarte, kleine Pflanzen eignet sich sogar ein Baumwollschlüppi.
3: Also das heißt, bei dir sieht es immer aus, als wenn die Wäscheleine explodiert wäre.
2: Ja, wie bei Flodders, kann man auch sagen. Aber nur, wenn der Frost kommt.
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0: Riesenhit von 1985, Kate Bush, Running Up That Hill hier bei Radio Mixtape. Und dann Jahrzehnte später, ja durch die Serie Stranger Things, nochmal ein Revival erlebt. Vielleicht ist der Song ja auch auf dem Soundtrack eures Lebens drauf. Gibt es Songs, die für euch immer eine Rolle spielen werden? Das hat man ja, dass man die auf jede Playlist packen muss oder denkt, ach Mensch, damals ist ja das und das passiert. Und genau das würde ich gerne von euch hören. Schickt mir eine WhatsApp-Sprachnachricht über die 0800 65 75 85 0, und dann bekommt ihr von mir, auch wenn ihr möchtet, die Radio Mixtape-Tasse. Die ist wunderschön, lila und pink. 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
1: Und eventuell hat mich dieser Song hier dazu bewogen, beim Radio anzufangen. Shakespeare's Sister, Hello, Turn Your Radio On von 1992. 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

0: Den kann ich immer hören und immer gerne. Barry White ist das hier bei Radio Mixtape. Und wir stellen euch hier bei uns nach und nach ja sehr guckenswerte Musikdokus vor. Jede Woche eine neue. Und in dieser Woche empfehlen wir Bono von U2. Gibt's zu gucken auf Apple Plus TV.
1: 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Bono von U2. These are the tall tales of a short rockstar. Den abenteuerlichen Geschichten eines kleinen Rockstars zu lauschen, das kann spannend, amüsant oder bewegend sein. Am besten alles zusammen, vor allem wenn dieser kleine Rockstar, der tatsächlich nur 1,68 Meter misst, Paul David Hewson heißt. Wir kennen ihn eher unter seinem Künstlernamen Bono, Frontman der Band U2.
2: Hola!
3: Welcome to my Quarterman Show.
1: Willkommen zu meiner Ein-Mann-Show, begrüßt Bono sein Publikum. Es fühlt sich irgendwie verkehrt an, euch alle hier ohne meine Bandkollegen zu treffen.
3: And might I say this feels somewhat transgressivo to meet you here without my bandmates.
1: Genau das aber macht ihn aus, diesen Film über Bono, der entstanden ist während seiner Solo-Tour Surrender in den Jahren 2022-23. Auf der hat er nicht ganz so viel gesungen. Stattdessen hat Bono seine Lebensgeschichte erzählt und uns in seine Gedankenwelten mitgenommen.
3: Turns out the most extraordinary thing about my life.
1: Das Außergewöhnlichste an seinem Leben, dass er fast alle Menschen, mit denen er in einer Beziehung stehe, in derselben Woche kennengelernt hat. In der habe nicht nur das gemeinsame Leben mit seiner Ehefrau begonnen, in dieser Woche während seiner Schulzeit sei er auch U2 beigetreten. 1978 war das. Bono Stories of Surrender ist weniger eine Doku und mehr ein Porträt, das Bono so zeigt, wie man ihn kennt. Charismatisch und immer auch ein wenig selbstverliebt. Ein Muss für jeden U2-Fan.
3: It is preposterous.
1: Es ist absurd zu glauben, dass andere genauso an deiner Geschichte interessiert sein könnten wie du selbst. Aber hier sind wir nun.
3: But here we are.

0: Schönen guten Morgen um 7.45 Uhr.
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10: Extrem gefühlvoller Song von einer Frau mit einer einzigartigen Stimme. Fast Car von Tracy Chapman spiele ich euch gleich hier bei Radio Mixtape. Freut euch drauf.
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12: Mit Danny Hoppe, guten Morgen. In Nahost wachsen wieder die Sorgen, denn die Waffenruhe zwischen den USA und dem Iran bröckelt immer mehr. Es gab Angriffe auf beiden Seiten. Erst hatte der Iran 3 US-Zerstörer in der Straße von Hormus attackiert. Die USA haben daraufhin als Vergeltung Ziele im Iran angegriffen. Und auch andere Golfstaaten werden wieder in den Konflikt hineingezogen. Die Vereinigten Arabischen Emirate melden neue iranische Angriffe. Mark Weiß hat mehr dazu.
13: Was genau attackiert wurde, teilen die Behörden in Abu Dhabi nicht mit. Die Katastrophenschutzbehörde rief die Bevölkerung aber auf, an einem sicheren Ort zu bleiben und auf offizielle Warnungen zu achten. Der Iran hatte die Emirate als US-Verbündeten am Montag und Dienstag zum ersten Mal seit Beginn der Waffenruhe wieder angegriffen und das als Reaktion auf die US-Initiative in der blockierten Straße von Hormus bezeichnet. Die Initiative ist inzwischen gestoppt, trotzdem wird gefeuert, auch vom US-Militär. Das schoss auf iranische Schnellboote und auch auf Ziele an Land. Die USA begründen das wiederum mit den iranischen Angriffen auf US-Kriegsschiffe in der Straße von Hormus. Die eigentlich vereinbarte Waffenruhe gilt seit gut einem Monat. Trotz der ständigen Verletzungen sagte US-Präsident Trump, dass sie weiterhin gelte. Trump drohte dem Iran allerdings einmal mehr mit der Vernichtung, falls das Regime nicht bald ein Friedensabkommen mit den USA unterzeichne.
12: Und jetzt weitere Meldungen im Überblick. Die Commerzbank will konzernweit rund 3000 weitere Vollzeitstellen abbauen. Das hat sich jetzt am Morgen in Frankfurt bestätigt. Hintergrund ist die drohende Übernahme durch die italienische UniCredit. Neben den Stellenstreichungen hat die Commerzbank gleichzeitig höhere Geschäftsziele angekündigt. Der Amokfahrer von Leipzig hatte seine Tat offenbar schon im April angekündigt. In einer Chatnachricht an seine Frau soll er geschrieben haben, dass schon lange kein Auto mehr in eine Menschenmenge gefahren sei. Die Polizei in Leipzig hat das bestätigt. Der SC Freiburg steht zum ersten Mal in seiner Vereinsgeschichte im Finale der Europa League. Die Freiburger setzten sich am Abend im Halbfinalrückspiel gegen Braga mit 3:1 durch. Im Finale in Istanbul geht es jetzt gegen den englischen Topclub Aston Villa. Der Hunter-Virus-Ausbruch auf einem Kreuzfahrtschiff beschäftigt momentan viele Menschen. Bei dem einen oder anderen kommen vielleicht Erinnerungen an Corona hoch. Die Weltgesundheitsorganisation hat jetzt aber noch einmal betont, dieser Ausbruch sei nicht der Beginn einer neuen Pandemie. Und das sei auch nicht Covid. Das Risiko für die öffentliche Gesundheit sei gering, sagt die WHO. Die Frau, die auf dem Schiff Kontakt zu einer Verstorbenen hatte, befindet sich weiter in der Uniklinik Düsseldorf. Bisher gäbe es bei ihr keine Hinweise auf eine Infektion. Das sagte ein Kliniksprecher. Wegen der unterschiedlichen Inkubationszeit seien aber noch weitere Untersuchungen nötig.
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12: Der Tag startet zum Teil noch mit Nebel. Später bekommen wir dann einen Mix aus Sonne und Wolken. Meistens bleibt es trocken. Am Nachmittag sind vereinzelt aber auch leichte Schauer möglich. Dazu gehen die Temperaturen wieder etwas rauf. Die Höchstwerte liegen bei 14 Grad in Vlotho und 16 Grad in Gladbeck.
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12: Hier dauert's am längsten A2 Dortmund-Oberhausen zwischen Oberhausen-Königshardt und Kreuz-Oberhausen 1 Kilometer, da kommen 10 Minuten drauf. A3 Oberhausen-Köln zwischen Mettmann und Solingen 6 Kilometer plus eine Stunde. Und noch die A57 Krefeld-Köln zwischen Dreieck-Neuss-Süd und Köln-Korweiler 15 Kilometer, das dauert 18 Minuten länger.
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10: Das bin ich. Wie schön, dass ihr mit dabei seid.

0: Wir feiern uns ins Wochenende hier bei Radio Mixtape am Freitag. Ich denke auch an den Muttertag am Sonntag. Und ich denke an Elvis Eifel. Elvis, ich wollte erst schon stolz auf dich sein, dass du daran gedacht hast überhaupt, dass am Sonntag Muttertag ist. Und dann habe ich aber erfahren, was du da veranstaltet hast am Telefon.
1: Also was denn bitte? Ich weiß gar nicht, was du willst. Mhm. Hab gedacht, ich mach meiner Mutter mal einen schönen Tag, so wie man das bei Kindern auch macht, ja. Wenn Kinder Geburtstag haben, dann gehst du mit denen irgendwo auf einen Indoor-Spielplatz oder draußen oder Soccer-Hall oder sowas. Dann habe ich gedacht, meine alte Mutter, Rentnerin, und ich guck mal, dass ich die mal so einen schönen Muttertag irgendwo in so einem Seniorenheim unterkriege mit Kaffee, Kuchen, dass sie da auch mal einen schönen Nachmittag hat. Ist auch wieder verkehrt, oder was?
0: Ja.
1: Hol ich halt an der Tanke noch ein paar Blumen. Nee, hört euch die Folge gleich mal an. Die ist böse, aber lustig. Mama, ich hab dich lieb.
0: Wie immer, wir freuen uns schon drauf.
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0: Für mich der 90er Alanis Morissette Ironic hier bei uns bei Radio Mixtape mit Lissy Ischak und jetzt mit Elvis Eifel, der passend zum Muttertag am Sonntag seine Mama loswerden will.
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2: Ja, schönen guten Tag, Eifel ist mein Name. Elvis Eifel. Bin ich jetzt im Altenheim?
3: Ja.
2: Das ist gut. Ich stecke nämlich so ein bisschen in der Bretagne mit meiner Mutter.
3: Mhm.
2: Und zwar ist ja jetzt Muttertag und da würde ich gerne mit meiner Mutter mal bei Ihnen vorbeikommen.
3: Mhm.
2: Dass sie da einfach mal einen schönen Tag sich macht.
3: Sicherlich, die Cafeteria müsste geöffnet haben, das ist also kein Problem.
2: Die letzten 45 Jahre, wenn ich sie gefragt habe, was wünschst du dir zum Muttertag, da hat sie immer gesagt, ich wünsche mir, dass du lieber Junge bleibst. Und jetzt sagt sie, sie wollte gerne mal was richtig Schönes wieder erleben.
3: Haha, und dann möchte sie ins Altenheim.
2: Ne, habe ich jetzt gedacht, dann lernst du ein paar Gleichaltrige kennen.
3: Ja, klar, können sie kommen.
2: Dass ich die so um 1 Uhr zu ihnen bringe.
3: Ach, und dann wollen sie wieder da lassen.
2: Und dann hole ich sie abends um 8 ab.
3: Das geht nicht.
2: Ja, was denn, Leute, Sonntag ist Fußball.

0: Die können Sie nicht vorbeibringen.
1: Ach, jetzt fassen Sie sich doch mal ein Herz. Es ist schließlich Muttertag.
0: Ja, das ist aber doch nicht meine Mutter, das ist doch Ihre Mutter.
1: Ich hole sie auch wieder ab. Versprochen.
0: Nein, das geht nicht.
1: Sie haben was gegen meine Mutter. Sie kennen die wahrscheinlich schon. Mutter Eifel kann ganz schön kratzig werden.
0: Mutter was?
1: Mutter Eifel.
0: Mutter Eifel?
1: Ja, Eifel. Elvis Eifel ist mein Name.
0: Ich dachte, ich habe so gelacht. Ich denke, das kann nicht der Ernst sein.
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1: Und jetzt mit dem King Elvis Presley.

0: Das sind Softcell Tainted Love hier am Freitag bei Radio Mixtape. Und wenn ich hier im Studio so sitze und mich auf meine Sendung vorbereite und mir die Songs angucke, dann kommen mir natürlich auch Erinnerungen in den Kopf. Zum Beispiel bei diesem einen Song hier, da denke ich an meine Schwester. Und deswegen muss ich da mal nachfragen, was da los war.
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0: Ich habe Dionne Warwick in meiner Sendung und ich kann mich an dich erinnern, verheult in deinem Zimmer eingeschlossen. Das ist meine Erinnerung mit diesem Titel. Wieso?
2: Ja, weil der so geil war, der Song. Erstmal war der richtig geil, als der das erste Mal lief, wusste ich direkt, das ist es. Aber ich war parallel auch leider das erste Mal unglücklich verliebt und konnte das auch keinem mitteilen, auch nicht der entsprechenden Person.
0: Und du kannst dich nicht erinnern, wer dir so schlimm das Herz gebrochen hat mit Heartbreaker und so?
2: Doch, das weiß ich noch, aber den Namen kann ich hier nicht nennen, ne, aus persönlichkeitsrechtlichen Gründen.
0: Ich verstehe. Okay, dann spielen wir jetzt den Song und ich hoffe, du bist nicht mehr traurig, wenn du ihn hörst.
2: Nein, ich freue mich und werde lauthalsest mitsingen.
0: Super.
2: Bis dann. Tschüss.
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0: Ihr könnt mich erreichen über die 0800 65 75 85 0, das wisst ihr ja.
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0: Und genau da habe ich auch eine Sprachnachricht bekommen, und zwar von Emanuel heute Morgen. Habe ich eben erst entdeckt, Emanuel, sorry für die Verspätung. Der ist nämlich auf dem Rückweg gewesen von seiner Nachtschicht.
2: Einen wunderschönen guten Morgen. Ich bin gerade auf dem Weg nach Hause, hatte Nachtschicht gehabt. Und ihr habt mich super unterhalten in der Nacht und über Wasser gehalten. Ich war echt wieder zurückversetzt. Allererste Sahne. Super. Ich wünsche euch was. Bis denn dann. Ciao, ciao.
0: Ja, danke für die lieben Komplimente, Manuel. Schöne Grüße und wahrscheinlich gute Nacht. Du gehst jetzt vermutlich ins Bett. An alle anderen, auch ihr könnt mir eine Sprachnachricht schicken über die 0800 65 75 85 0. Und wenn ihr möchtet, dann bekommt ihr dafür eine Radio-Mixtape-Tasse. Mitmachen lohnt sich.
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0: Ihr hört Radio Mixtape gleich mit dem Luftgitarrensong überhaupt, I Was Made for Loving You von Kiss, direkt nach den neuesten Infos aus unserem Nachrichtenstudio.
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2: Mit Danny Hoppe, guten Morgen. Schlechte Wirtschaftsnachrichten sind wir inzwischen ja gewohnt. Am Morgen gab es aus der Finanzwelt die nächste Hiobsbotschaft. Die Commerzbank will weitere 3000 Stellen streichen. Durch die Einsparungen soll der Gewinn bis 2028 auf 4,6 Milliarden Euro steigen. Das wären 2 Milliarden mehr als im vergangenen Jahr. Schon vor einem Jahr hatte die Bank den Abbau von fast 4000 Jobs angekündigt. Marc Weiß aus dem News-Team, dahinter steckt ein knallharter Übernahmekampf.
3: Genau, die Commerzbank könnte übernommen werden von der italienischen Unicredit. Es gibt Angebote an die Aktionäre aus Italien. Außerdem hat die Unicredit ihre Anteile an der Commerzbank schon aufgestockt, aber die Commerzbank will nicht übernommen werden, wehrt sich dagegen. Und obwohl man Gewinne macht, will man die eigenen Aktionäre jetzt davon überzeugen, nicht zu verkaufen, indem man eben noch höhere Gewinne verspricht und eben auch höhere Dividenden natürlich. Und wie macht man das am schnellsten? Geld sparen, Personal abbauen. Die Mitarbeiter, die Gewerkschaften, auch die Bundesregierung sind nicht begeistert. Es gibt ohnehin seit langem Kritik schon am Commerzbank-Management, dass die Gewinne fast vollständig an die Aktionäre ausgeschüttet werden, anstatt das Geld in eine sichere Zukunft zu investieren. Und das ist jetzt ein richtiges Drama. Macht die Commerzbank nichts, dann riskiert sie, von der Unicredit geschluckt zu werden. Um das zu verhindern, werden Stellen abgebaut. Das könnte die Bank sogar retten. Es stehen dann aber weitere 3000 Mitarbeiter auf der Straße.
2: Danke, Marc. Und jetzt weitere Meldungen im Überblick. Opfer von häuslicher Gewalt sollen in Zukunft besser geschützt werden. Der Bundestag will dazu gleich eine Regelung zur elektronischen Fußfessel beschließen. Dadurch sollen mögliche Täter, gegen die schon ein Annäherungsverbot verhängt wurde, zum Tragen des Geräts verpflichtet werden können. Eigentlich ist um Mitternacht eine einseitig von Russland ausgerufene Waffenruhe in Kraft getreten. Die ukrainische Luftwaffe meldet trotzdem russische Angriffe. Auch in Kiew gab es Luftalarm. Russland habe nicht einmal einen symbolischen Versuch unternommen, eine Waffenruhe einzuhalten, sagte der ukrainische Präsident Zelensky. Auch die Waffenruhe zwischen den USA und dem Iran bröckelt. Nach iranischen Attacken auf US-Zerstörer in der Straße von Hormuz haben die USA als Vergeltung Ziele im Iran angegriffen. Außerdem melden auch die Vereinigten Arabischen Emirate neue iranische Luftangriffe. In Freiburg war gestern Abend Eskalation angesagt. Zum ersten Mal in der Vereinsgeschichte hat der Bundesligist ein europäisches Finale erreicht. Zu Hause gegen Braga gab es im Halbfinalrückspiel der Europa League einen 3:1-Sieg. Im Finale in Istanbul geht es jetzt am 20. Mai gegen den englischen Topclub Aston Villa. Obwohl die Freiburger ihren Job erledigt haben, bekommt die Bundesliga über das UEFA-Ranking keinen weiteren Champions-League-Platz. Der geht an Spanien, denn auch Rayo Vallecano ist ins Finale der Conference League eingezogen.
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2: Wir bekommen heute einen Mix aus Sonne und Wolken. Die meiste Zeit bleibt es auch trocken. Am Nachmittag sind vereinzelt aber auch schwache Schauer möglich. Die Höchstwerte liegen bei 15 Grad in Dülmen und 17 Grad in Kerpen.
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2: Hier dauert es am längsten A3 Frankfurt-Köln zwischen Siebengebirge und Kreuzbronn-Siegburg. 4 Kilometer, da kommen 18 Minuten drauf. A3 Oberhausen-Köln zwischen Mettmann und Kreuzhilden 5 Kilometer plus 47 Minuten. Und noch die A57 Krefeld-Köln zwischen Dreieck Neuss-Süd und Kreuz Köln-Nord 9 Kilometer, das dauert 26 Minuten länger.
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0: Diese Band hier ohne angemalte Gesichter, Kiss unmaskiert in Las Vegas im November 26, soll soweit sein. Wir sind gespannt.

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0: Ja, immer mittwochs und freitags übernehmen hier bei uns die Stars das Mikrofon. 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Am Mittwoch war es wieder soweit, da war Atze Schröder hier im Studio. 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

0: Seid bei Radio Mixtape an diesem Freitag.
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0: Und ihr wisst, hier bei Radio Mixtape bekommt ihr die Geschichten hinter den Songs und hinter den Stars. Und deswegen stellen wir euch auch jede Woche eine neue, guckenswerte Musikdoku vor. Auf Prime Video gibt's zum Beispiel Céline. Und ich kann an dieser Stelle leider nicht unerwähnt lassen, dass Céline Dion 13 Geschwister hat, aber das nur nebenbei.
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2: Céline Dion. Das ist nicht Céline Dion, das ist die berühmte Operndiva Maria Callas. Mit einer Arie beginnt die Doku Ich bin Céline Dion. Die Bilder dazu zeigen Stationen aus Céline Dions Karriere, darunter auch ein altes Video aus Kindertagen, in dem sie von ihrem Traum erzählt, ein internationaler Star zu werden und ein Leben lang zu singen.
3: International Star, and to be able to sing all my life.
2: Doch das Singen fällt Céline Dion zunehmend schwerer. Der Grund SPS, das Stiff-Person-Syndrom, eine seltene Nervenkrankheit, die immer häufiger ihre Muskeln verkrampfen lässt und auch ihre Stimme.
3: It's like I know you, that's what happens. And now you can show me, yeah.
2: Kein Vergleich zu früher, aber Céline Dion zeigt sich mutig, macht kein Geheimnis aus ihrem Leidensweg.
3: Music, I miss it a lot. But also people.
2: Sie vermisse die Musik so sehr, aber auch die Menschen. Die Krankheit hat sie gezeichnet. Ihr Gesicht sieht eingefallen aus. Hier macht sich ein Weltstar ehrlich mit Sätzen, die einen anrühren. Wir leiden mit ihr, wenn sie mit starken Schmerzen auf einer Behandlungsliege kauert. Aber es gibt auch viele Momente, die zeigen, wie Céline Dion ihr Schicksal annimmt und nicht aufgibt. Will sich zurückkämpfen und hat es auch schon getan mit einem fantastischen Auftritt bei der Eröffnungsfeier der Olympischen Spiele in Paris.

0: hat sie auch einen neuen Song aufgenommen und plant eine Konzertreihe im September und Oktober in einem Vorort der französischen Hauptstadt. Céline Dion ist wieder da. Und das, was ihr dabei am meisten geholfen hat, das ist die Kraft der Musik.
1: I think I was very good. I think I hit some stuff that was amazing.

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Ich komme ja so ein bisschen vom Dorf aus Marsberg im Sauerland. Da gab es Disco-Feten und da wurde zu diesem Song hier gegrölt. Ich kann mich tanzend erinnern an Kenny Loggins' Welcome to Heartlight. Ihr hört Radio Mixtape mit Lissy Ischak.

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0: Ihr hört Radio Mixtape und im Schwarzwald in der Gemeinde Enzklösterle, da lebt gerade der niedlichste Rathausmitarbeiter der Welt, nämlich Henry. Der ist sehr klein, flauschig und extrem neugierig und hat ein blaues Halstuch um. Henry ist nämlich ein Lamm und wurde von seiner Mutter verstoßen. Und deswegen begleitet er jetzt die Bürgermeisterin Sabine Zenker überall hin. Frau Zenker, Sie sind die neue Mama, oder wie klappt das denn so?
1: Also erstmal mit ganz wenig Schlaf und ziemlich viel Milch und Milchpulver anrühren. Der bekommt am Anfang alle 2 Stunden den Schoppen, auch nachts. In der Zwischenzeit hat er auch schon Zähnchen und knabbert so ziemlich alles an, was irgendwie in seiner Reichweite ist, inklusive meinem Papierkorb. Also es ist durchweg ein sehr spaßiger Alltag, aber auch etwas anstrengend.
0: Ja, das kann ich mir vorstellen. Ist das denn wirklich wie bei einem Menschenbaby dann? Oder wie habe ich das zu verstehen?
1: Ein bisschen schon. Also sie fangen dann auch an, Steckdose abzukleben, Zimmerpflanze in Sicherheit zu bringen, Kabeln wegzuhängen. Das ist, glaube ich, nicht viel anders wie bei einem normalen Baby.
0: Und was bedeutet das ganz genau, dass das Lämmchen jetzt im Rathaus mit dabei ist?
1: Das heißt, er war auch schon auf Gemeinderatssitzungen, er war bei der Mitgliederversammlung. Da ist er einfach, ja, mittendrin.
0: Das klingt richtig gut und richtig flauschig. Er soll aber dann auch wieder zu seiner Herde, wenn er größer ist. Das hat sie mir auch noch verraten, die Frau Zenker. Also, in Enzklösterle lebt gerade der kleine Henry, ein Lämmchen im Rathaus.
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14: Das Video zu diesem Song war ein absoluter Skandal. Ein schwarzer, sexy Jesus in Madonnas Like a Prayer. Spiele ich euch gleich hier bei Radio Mixtape, direkt nach dem Neuesten aus unserer Nachrichtenredaktion.
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16: Mit Danny Hoppe, guten Morgen. Häusliche Gewalt und Femizide sind keine Einzelfälle, sondern ein Massenphänomen. Das sagt Bundesjustizministerin Hubig. In Zukunft sollen Opfer von häuslicher Gewalt in Deutschland besser geschützt werden durch elektronische Fußfesseln. Damit befasst sich in diesen Minuten der Bundestag. Er will ein Gesetz beschließen, mit dem Täter dazu verpflichtet werden können, so ein Gerät zu tragen. Marc Weiß hat die Einzelheiten.
17: Wer wegen häuslicher Gewalt verurteilt wurde, darf sich in der Regel seinem Opfer, meistens der Partner oder Ex-Partner, nicht mehr nähern. Oft wird sich daran aber nicht gehalten und das soll sich mit der elektronischen Fußfessel ändern. In Zukunft sollen Täter vom Gericht zum Tragen des Gerätes verpflichtet werden. Kommen sie dann zu nahe, wird das Opfer über ein Empfangsgerät gewarnt und kann sich in Sicherheit bringen. Außerdem sendet die Fußfessel die Infos an die Polizei. Geschützt werden sollen so vor allem Frauen, denn bei Partnerschaftsgewalt sind fast 80% der Opfer weiblich. Allein 2024 gab es laut Bundeskriminalamt 171.000 Opfer von häuslicher Gewalt. Vorbild der sogenannten elektronischen Aufenthaltsüberwachung ist Spanien. Dort sei seit der Einführung der Fußfessel im Jahr 2009 kein Opfer mehr getötet worden, wenn es das Empfangsgerät bei sich trug, so steht es im Gesetzentwurf der Bundesregierung.
16: Und jetzt weitere Meldungen im Überblick. Die Commerzbank will 3000 weitere Stellen abbauen. Das hat sie am Morgen bestätigt. Sie will durch die eingesparten Kosten ihren Gewinn erhöhen und sich so gegen eine feindliche Übernahme durch die italienische UniCredit wehren. Die hat schon Angebote an die Aktionäre vorgelegt und ihre Anteile an der Commerzbank aufgestockt. Die Waffenruhe zwischen den USA und dem Iran wackelt. Nach iranischen Attacken auf 3 US-Zerstörer in der Straße von Hormuz haben die USA als Vergeltung Ziele im Iran angegriffen. Auch die Vereinigten Arabischen Emirate melden neue iranische Angriffe. US-Präsident Trump sagt aber, die Waffenruhe gelte weiter. Die Bahn will ihren Europaverkehr ausbauen und mit neuen Verbindungen mehr Kunden gewinnen. Die Fahrgastzahlen seien auf mehreren europäischen Verbindungen zuletzt stark gestiegen, heißt es von der Bahn, unter anderem nach Paris, Brüssel und Zürich. Der spektakuläre Einbruch in eine Sparkasse in Gelsenkirchen vor mehr als 4 Monaten hatte in ganz Deutschland Schlagzeilen gemacht. Rund 3200 Schließfächer waren ausgeräumt worden. Von den Tätern fehlt weiterhin jede Spur und der Schaden könnte deutlich im dreistelligen Millionenbereich liegen. Heute sollen die ersten Kunden Dokumente aus ihren aufgebrochenen Schließfächern zurückbekommen. Laut Sparkasse handelt es sich um Kaufverträge, Urkunden oder Familienstammbücher. Insgesamt hatten die Einbrecher damals rund 50.000 Gegenstände im verwüsteten Tresorraum zurückgelassen. Die Sparkasse sprach danach von einem gigantischen Puzzle, das man vor sich habe. Erst wenn alle Gegenstände zurückgegeben seien, könne der finale Schaden ermittelt werden, heißt es. Den Betroffenen geht das nicht schnell genug. Gestern hatten rund 500 Kunden und Angehörige in der Innenstadt demonstriert. Sie fordern ihr Geld zurück.
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16: Wir bekommen heute einen Mix aus Sonne und Wolken. Die meiste Zeit bleibt es auch trocken. Am Nachmittag sind vereinzelt aber auch schwache Schauer möglich. Die Höchstwerte liegen bei 15 Grad in Dülmen und 17 Grad in Kerpen.
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16: Hier dauert es am längsten A1 Dortmund-Köln zwischen Burscheid und Kreuz Leverkusen-West. 5 Kilometer, da kommen 26 Minuten drauf. A3 Frankfurt-Köln zwischen Siebengebirge und Kreuz Bonn-Siegburg. 6 Kilometer macht 25 Minuten mehr. Und nochmal die A3, jetzt Oberhausen-Köln zwischen Mettmann und Kreuz Hilden. 6 Kilometer, das dauert eine Stunde länger.
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14: Einen wunderschönen Freitag mit uns.

0: Die sind aktuell auf Tour. Könnt ihr live sehen, Roxette am 5. Juni in Olpe beim Biggesee Open Air und am 3. August in Bonn auf dem Kunstrasen. Ihr hört Radio Mixtape und so langsam geht's ja bergauf nach dieser grauen Woche. Das Wetter wird insgesamt freundlicher, die Wolken lockern auf und bis zum Mittag liegen die Temperaturen in NRW zwischen 10 und 16 Grad. Und morgen wird's richtig schön bei uns, 21 bis 24 Grad und Sonne im ganzen Land, bevor Sonntag dann wieder ein bisschen wechselhafter wird.
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1: Und jetzt mit Barclay James Harvest, Life is for Living 1981.

0: Die Tipps von unserer Gartenexpertin Katrin Iskam sind, sagen wir mal, ein kleines bisschen unkonventionell. Hier bei Radio Mixtape bekommt ihr ja immer freitags die neue Folge von Katrins Garten. Und obwohl es noch mal kühl geworden ist, ist jetzt im Mai die Zeit gekommen, in der unsere Gartenexpertin mit Unterhose durch ihren Garten läuft. Nur zum Verständnis, ich habe gesagt mit Unterhose, nicht in Unterhose. Und warum sie das macht, das soll sie mal selbst erklären.
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2: Ja, wir haben im Mai immer noch die Spätfröste. Manch einer spricht auch noch von den Eisheiligen, auch wenn sie nicht mehr so beständig kommen wie früher. So haben wir doch aber Tatsache im Mai oft noch Frostnächte. Und viele Pflanzen, die dann da gerade jung und zart aus der Erde kommen, die kommen dann mit dem Frost nicht unbedingt so gut klar. Und damit die nicht am nächsten Morgen tot auf dem Blumenbeet liegen, gilt es, das Ganze abzudecken. Und ich bin jetzt kein Freund, der Vlies- oder Jutesäcke im Baumarkt kaufen würde. Ich mache nachhaltig einfach mal die Kleiderschränke auf. Bettlaken, Handtücher, alles kann raus in den Garten. Für zarte, kleine Pflanzen eignet sich sogar ein Baumwollschlüppi.
3: Also das heißt, bei dir sieht's immer aus, als wenn die Wäscheleine explodiert wäre.
2: Ja, wie bei Flodders, kann man auch sagen. Aber nur, wenn der Frost kommt.
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14: Elton John, Herbert Grönemeyer und Creedence Clearwater Revival spiele ich euch hier bei Radio Mixtape direkt nach den neuesten Infos aus unserem Nachrichtenstudio.
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16: Mit Danny Hoppe, guten Tag. Der Iran-Krieg hat vieles nochmal teurer gemacht. Als Entlastung hatte die Bundesregierung den Tankrabatt beschlossen. Der gilt seit dem 1. Mai. Geplant ist aber auch noch eine Entlastungsprämie. Unternehmen sollen bis zu 1.000 Euro steuerfrei an ihre Beschäftigten zahlen können. Aber so leicht wird das wohl nicht, denn der Bundesrat hat der Prämie jetzt am Vormittag überraschend nicht zugestimmt. Die Länder sehen sich bei der Maßnahme benachteiligt. Die durch die Prämie verursachten Steuerausfälle müssten zu fast 2/3 von den Ländern und Kommunen getragen werden, sagen sie. Und von der erhöhten Tabaksteuer, die zur Gegenfinanzierung geplant sei, profitiere nur der Bund. Wie es jetzt weitergeht, ist noch unklar. Die Bundesregierung könnte zum Beispiel den Vermittlungsausschuss von Bundestag und Bundesrat anrufen, um dann einen Kompromiss zu finden. Immerhin, die andere Maßnahme, der Tankrabatt, scheint Wirkung zu zeigen, denn von der Zapfsäule kommen zur Abwechslung mal gute Nachrichten. Die Lage an den Tankstellen scheint sich zu entspannen. Die Spritpreise sind auf den tiefsten Stand seit 2 Monaten gefallen. Das hat der ADAC vorhin mitgeteilt. Der Preis für den Liter Super E10 lag demnach zuletzt im Schnitt bei 1,98 Euro. Der Liter Diesel kostete 2,02 Euro. Der ADAC sagt aber auch, dass es je nach Region und von Tankstelle zu Tankstelle stark schwanken könne. Und jetzt weitere Meldungen im Überblick. Opfer von häuslicher Gewalt sollen in Deutschland in Zukunft besser geschützt werden. Der Bundestag hat jetzt am Vormittag eine Regelung zur elektronischen Fußfessel beschlossen. Demnach kann ein Gericht Täter zum Tragen der Fußfessel verpflichten, um ein Annäherungsverbot durchzusetzen. Kommt der Täter zu nahe, wird das Opfer über ein Empfangsgerät gewarnt. Der ukrainische Präsident Selenskyj wirft Russland vor, sich nicht an die selbst ausgerufene Feuerpause zu halten. Sie gilt eigentlich seit Mitternacht. Allein bis in den Morgen habe Russland aber mehr als 850 Drohnen eingesetzt, sagte Selenskyj. Vorgestern hatte es bundesweite Durchsuchungen in der Paketbranche gegeben und in vielen Fällen ist der Zoll fündig geworden. Es wurden mehr als 50 Straf- und 330 Ordnungswidrigkeitsverfahren eingeleitet. Dabei geht es um Schwarzarbeit, illegale Beschäftigung und Verstöße beim Mindestlohn. Das hat die Generalzolldirektion in Bonn mitgeteilt. Der Hantavirus-Ausbruch auf dem Kreuzfahrtschiff Hondius beschäftigt momentan viele Menschen. Bei dem ein oder anderen kommen Erinnerungen an Corona hoch. Die Weltgesundheitsorganisation hat jetzt aber noch einmal betont, dieser Ausbruch sei nicht der Beginn einer neuen Pandemie. Und das sei auch nicht Covid. Das Risiko für die öffentliche Gesundheit sei gering, sagt die WHO. Trotzdem bleibt sie wachsam und schaut sich die Entwicklung ganz genau an. Vorhin haben die britischen Behörden einen dritten Verdachtsfall bei einem Briten bestätigt, und zwar auf der Insel Tristan da Cunha im Südatlantik. Zur selben Inselgruppe gehört auch die Insel St. Helena, auf der Dutzende Passagiere des Schiffs von Bord gegangen waren. Auch die Uniklinik Düsseldorf hatte zuletzt noch mal ein Update zu der Frau gegeben, die auf dem Schiff Kontakt zu einer Verstorbenen hatte. Bisher gäbe es bei ihr keine Hinweise auf eine Infektion. Wegen der unterschiedlichen Inkubationszeit seien aber noch weitere Untersuchungen nötig.
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16: Wir bekommen heute einen Mix aus Sonne und Wolken. Die meiste Zeit bleibt es auch trocken. Am Nachmittag sind vereinzelt aber auch schwache Schauer möglich. Die Höchstwerte liegen bei 15 Grad in Dülmen und 17 Grad in Kerpen.
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16: Hier dauert es am längsten A2 Dortmund-Oberhausen zwischen Bottrop und Kreuz-Oberhausen. 6 Kilometer macht 17 Minuten mehr. A3 Oberhausen-Köln zwischen Mettmann und Kreuzhilden. 6 Kilometer plus 56 Minuten. Und noch A57 Krefeld-Köln zwischen Dreieck-Neuss-Süd und Kreuz-Köln-Nord. 13 Kilometer, 20 Minuten extra.
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14: Noch eine Stunde hier für euch. Ich freue mich.

0: Die Bellamy Brothers hier bei uns.
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0: Ja, wenn ihr was unternehmen möchtet, dann habe ich hier ein paar Tipps für euch. Zum Beispiel heute Abend in Hilden ab 20 Uhr gibt es die Simon & Garfunkel Tribute Band meets Klassik in der Stadthalle. In Köln könnt ihr um 19.30 Uhr die Big Band der Hochschule für Musik und Tanz anhören, und zwar im Konzertsaal. In Essen gibt es ab 22 Uhr auf der Zeche Karl die 80er-90er Party. Und am Samstag gibt es ab 20 Uhr in Aachen The Show Must Go On, a Tribute to Freddie Mercury in der 105 Arena.
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0: Der Herbert übt bestimmt schon für seine Arena-Tour 2027. Die präsentieren wir Radio Mixtape. Und uns hat er nämlich verraten, dass die anderen seine Texte oft besser drauf haben als er.
1: Also mein Publikum, unser Publikum ist extrem textsicher, wesentlich textsicher als ich selber.
0: Aber bis nächstes Jahr hat er ja noch ein bisschen, dann sitzen die Texte bestimmt.

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1: Und jetzt mit Sandy von den Hollies.

0: Michael Jackson ist das bei Radio Mixtape am Freitag. Und ich habe es ja gestern endlich geschafft, diesen Film zu gucken. Habe ich mir schon die ganze Zeit vorgenommen. Den Michael-Film, das Biopic im Kino. Und was soll ich sagen, Leute? Ich fand ihn so mittel. Also da fehlt tatsächlich eine ganze Menge und das Ende kommt recht abrupt, wie ich finde. Aber trotzdem fand ich ihn sehenswert. Also das war ganz gut, mal einen Einblick in das Leben zu bekommen, auch wenn eine Menge fehlt. Ich bereue es nicht, ihn gesehen zu haben, aber so richtig einwandfrei empfehlen kann ich ihn euch jetzt auch nicht. Macht euch doch am besten selber ein Bild.
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0: Take My Breath Away hier bei uns bei Radio Mixtape. Und mein Kollege Stefan Kaiser ist schon da. Stefan, du übernimmst ab 12. Und dann, wenn du die Sendung um hast, heute Abend um 6, dann hast du ja auch Wochenende. Hast du Pläne für das Wochenende, was vor uns liegt?
1: Ja, Lissi, auf jeden Fall ist dir gleich tun und auch mal in den Michael Jackson-Film reingehen. Da muss ich auch unbedingt mal hin. Und ja, was ansonsten noch? Schönes Wetter genießen. Wir haben ja das Wochenende mit Temperaturen bis 25 Grad, die uns da am Muttertag erwarten. Und so ein ganz kleiner Dämpfer, denn der Anfang der nächsten Woche wird dann wieder ein bisschen schlechter. Der Mutter, das Mutterherz freut sich doch, oder nicht?
0: Absolut.
1: Du doch auch? Du bist ja auch mehrfache Mama, wie viel?
0: 2,5.
1: Okay. Na, das wird ja ein turbulenter Muttertag. Viel Spaß, schönes Wochenende.
0: Dir auch.
1: Und schönen Feierabend jetzt.
0: Bis dann.
1: Dankeschön.
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0: Danke für die Woche zusammen. Ich bin Lissy Ischak und mache jetzt Wochenende. Genießt eures und kommt jetzt gut rein mit meinem Kollegen Stefan Kaiser. Bis Montag, jetzt die neuesten Infos.
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2: Mit Danny Hoppe, guten Tag. Der ein oder andere Beschäftigte hat sich vielleicht schon auf die geplante Entlastungsprämie von bis zu 1.000 Euro gefreut, aber das wird erstmal nichts. Der Bundesrat hat die Pläne der Bundesregierung am Vormittag gestoppt. Die Idee war von Anfang an umstritten. Arbeitgeberverbände hatten kritisiert, dass sich die meisten Firmen eine solche Prämie aktuell gar nicht leisten könnten. Marc Weiß aus dem News-Team, der Bundesrat hat sie aber aus einem ganz anderen Grund abgelehnt.
3: Ja genau, und zwar wegen der Kosten. Die Prämie soll ja steuerfrei sein, heißt, wer sie bekommt, zahlt nichts. Die Unternehmen, die sie an ihre Mitarbeiter zahlen, die können das aber von der Steuer absetzen. Und da gibt es Berechnungen, dass das Ganze dadurch den Staat bis zu 2,8 Milliarden Euro kosten kann. Und das soll dann laut Gesetzentwurf zu fast 2/3 von Ländern und Kommunen getragen werden. Und da machen sie nicht mit. Deshalb verhindert also das ja einigermaßen überraschende Nein im Bundesrat.
2: Und wie geht's jetzt weiter?
3: Die Bundesregierung kann dazu jetzt den Vermittlungsausschuss anrufen. Da sitzen ja Vertreter der Länder und des Bundes drin. Da kann man dann versuchen, einen Kompromiss zu finden. Das wird aber voraussichtlich ein Brocken, denn es geht ja im Grunde um einen uralten und nach wie vor nicht gelösten Streit. Die Länder werfen dem Bund immer wieder vor, Probleme auf Kosten der Länder und Kommunen zu lösen. Der scheidende baden-württembergische Ministerpräsident Kretschmann sagt zum Beispiel, der Bund plane regelmäßig nur Anschubfinanzierungen. Die tatsächlichen Kosten würden am Ende immer bei den Ländern und Kommunen hängen bleiben. Und das sagt er auch schon ziemlich lange, auch bei früheren Projekten schon. Also diese Kompromisssuche wird wahrscheinlich nicht ganz einfach.
2: Danke, Marc. Und jetzt weitere Meldungen im Überblick. In einer Volksbank im rheinland-pfälzischen Sinzig läuft gerade eine Geiselnahme. Das hat die Polizei in Koblenz vorhin mitgeteilt. Sie geht von mehreren Tätern und Geiseln aus. Bei einer der Geiseln soll es sich um den Fahrer eines Geldtransporters handeln. Zahlreiche Einsatzkräfte seien vor Ort, heißt es. Um Frauen besser vor häuslicher Gewalt zu schützen, sollen Täter in Zukunft eine elektronische Fußfessel tragen. Das hat der Bundestag am Vormittag beschlossen. Vorbild ist Spanien. Dort schütze die elektronische Fußfessel seit 20 Jahren hochwirksam Frauen. Jetzt kommen sie endlich auch hier, sagte Bundesjustizministerin Hubig. Die Spritpreise sind auf den tiefsten Stand seit 2 Monaten gefallen, das meldet der ADAC. Der Liter Super E10 kostete demnach zuletzt im bundesweiten Schnitt 1,98 Euro, der Liter Diesel lag bei 2,02 Euro. Die Freibadsaison ist eingeläutet. Die meisten Bäder haben schon geöffnet. Der Rest öffnet zum Großteil in der nächsten Woche. Und der Verband kommunaler Unternehmen wollte wissen, ob wir in diesem Jahr mehr zahlen müssen, wenn wir schwimmen gehen. Knapp jedes vierte Freibad will demnach in diesem Jahr den Eintrittspreis erhöhen. Begründet wird der Schritt mit gestiegenen Betriebs- und Sanierungskosten. Und 3/4 der Bäder verlangen allerdings genauso viel wie im vergangenen Jahr. Für viele gehört im Freibad auch die Schachtel Pommes dazu. Auch hier wurde nachgefragt. In mehr als 80% der Freibäder kostet die Portion Pommes Rot-Weiß in diesem Sommer zwischen 3,50 Euro und 5,50 Euro.
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2: Sonne und Wolken wechseln sich heute ab. Meistens bleibt es trocken. Am Nachmittag sind aber auch vereinzelte Schauer möglich. Die Höchstwerte liegen bei 17 Grad in Düsseldorf und Bocholt. Am Wochenende wird es dann noch wärmer und wir bekommen viel Sonne.
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2: Hier dauert's am längsten A3 Oberhausen-Köln zwischen Mettmann und Kreuzhilden. 6 Kilometer, da kommen 55 Minuten drauf. A40 Essen-Duisburg zwischen Essen-Zentrum und Mülheim-Winkhausen. 6 Kilometer macht 39 Minuten mehr. Und noch die A59 Bonn-Köln zwischen Spich und Flughafen Köln-Bonn. 5 Kilometer, das dauert 24 Minuten länger.
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4: Hallo, kurz nach 12, Stefan Kaiser hier. Erstmal wünsche ich euch einen richtig schönen Freitagnachmittag. Wir starten ins Wochenende, ins doch wettermäßig deutlich schönere Wochenende, was die Temperaturen angeht, als in den Vortagen noch. Ist ja auch Muttertag, da hat da irgendjemand wohl Erbarmen gehabt. Dann kommt mal gut in den Freitagmittag gleich mit den Doors und jetzt mit Tina.

Ja, die Regen- und Wind- und Sturmgeräusche bei Riders on the Storm von den Doors müssen wir jetzt mal so ein bisschen wegdenken, denn das Wochenende wird ja angenehm warm, weil Muttertag ist. Ich kann mir keinen anderen Grund vorstellen. Heute der Freitag, deutlich ruhiger als in den letzten Tagen noch. Und die Temperaturen gehen rauf bis fast 19 Grad. Und morgen am Samstag, ja, das wird eigentlich vielerorts der freundlichste Tag des Wochenendes. Viel Sonne und das Ganze bis fast an die 20 Grad ran. Und Muttertag, Sonntag, am Ehrentag der Mütter, bleibt es mild bis 20 Grad fast. Im Tagesverlauf später kommt ein neues Tief mit Regenschauern. Aber so weit ist es ja noch nicht.

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0: Da war gerade der Synthesizer neu erfunden worden. 1983 muss es gewesen sein mit Hypnosis und Pulsar. Das sind die Hits, die Lieblingshits von gestern.
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0: Jetzt war ich so stolz auf unseren Elvis Eifel, aber dann habe ich mitbekommen, was er sich wirklich dabei

0: Ist auch wieder verkehrt, oder was?
1: Na, so fast.
0: Hol ich halt an der Tanke noch ein paar Blumen.
1: Ja, ja, mach das mal.
0: Nee, hört euch die Folge gleich mal an. Ist böse, aber lustig. Mama, ich hab dich lieb.
1: Ich hab dich auch lieb, Elvis. Die Bee Gees gibt's vorher noch mit Tragedy. Das passt so ein bisschen zu der Folge von heute mit Elvis Eifel. Schönen Mittag euch in NRW mit Radio Mixtape.

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1: Und den Rolling Stones.

0: Tony Christie und sein Amarillo. Tony ist inzwischen 83 und kommt sogar im Herbst oder im Spätsommer zu uns nach Nordrhein-Westfalen. Am 26. September ist er in Essen in der Grugerhalle.
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0: Jetzt kommt eine Muttertagsfolge von Elvis Eifel, bei der ich gedacht habe, Mensch, wie nett, dass er sich um seine Mama kümmert. Beim ersten Hören, beim zweiten dann nicht mehr. Viel Spaß trotzdem.
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2: Ja, schönen guten Tag, Eifel ist mein Name. Elvis Eifel. Bin ich jetzt im Altenheim?
3: Ja.
2: Das ist gut. Ich stecke nämlich so ein bisschen in der Bretagne mit meiner Mutter.
3: Mhm.
2: Und zwar ist ja jetzt Muttertag. Und da würde ich gerne mit meiner Mutter mal bei Ihnen vorbeikommen.
3: Mhm.
2: Dass sie da einfach mal einen schönen Tag sich macht.
3: Sicherlich, die Cafeteria müsste geöffnet haben, das ist also kein Problem.
2: Die letzten 45 Jahre, wenn ich sie gefragt habe, was wünschst du dir zum Muttertag, da hat sie immer gesagt, ich wünsche mir, dass du lieber Junge bleibst. Und jetzt sagt sie, sie wollte gerne mal was richtig Schönes wieder erleben.
3: Aha, und dann möchte sie ins Altenheim.
2: Ne, habe ich jetzt gedacht, dann lernst du ein paar Gleichaltrige kennen.
3: Ja, klar können sie kommen.
2: Dass ich die so um 1 Uhr zu ihnen bringe.
3: Ach, und dann wollen sie wieder da lassen.
2: Und dann hole ich sie abends um 8 ab.
3: Das geht nicht.
2: Ja, was denn, Leute, Sonntag ist Fußball.
3: Sehr schön, aber das können Sie mir jetzt nicht imponieren.
2: Ja, aber da kannst du jetzt nicht dran scheitern.
3: Nein, daran scheitert das auch nicht. Aber das scheitert schlicht einfach daran, dass wir keine Verwahranstalt sind.
2: Na, Sie haben aber doch eben gesagt, es wäre okay, wenn wir vorbeikommen.
3: Dass Sie vorbeikommen zum Kaffee trinken mit Ihrer Mutter.
2: Ja, dass sie mal einen schönen Tag hat.
3: Na,
2: da ist er mit Sicherheit hier irgendwie Spielenachmittag oder so. Sie will unbedingt was unternehmen. Was soll ich denn mit der Frau machen? Ich kann die doch nicht mit in eine Südkurve nehmen.
3: Dann gucken Sie, dass Sie einen Sitzplatz kriegen.
2: Da fragt die mich doch der halbe Spielzeit wieder, warum da 22 Mann hinterm Ball herrennen und wenn sie ihn haben, wieder wegtreten. Also, wann kann ich sie bringen?
3: Sie können sie nicht vorbeibringen.
2: Ach, jetzt fassen Sie sich doch mal ein Herz. Es ist schließlich Muttertag.
3: Ja, das ist aber doch nicht meine Mutter. Das ist doch Ihre Mutter.
2: Ich hole sie auch wieder ab. Versprochen.
3: Nein, das geht nicht.
2: Sie haben was gegen meine Mutter. Sie kennen die wahrscheinlich schon. Mutter Eifel kann ganz schön kratzig werden.
3: Mutter was?
2: Mutter Eifel.
3: Mutter Eifel?
2: Ja, Eifel. Elvis Eifel ist mein Name.
3: Ich dachte, das, ich habe so gelacht. Ich denke, das kann nicht der Ernst sein.
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14: 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Wir haben zur Mittagspause Cliff Richard, die Beatles und Billy Joel nach 1.
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16: Mit Sarah Heinz, guten Tag. In einer Bank im rheinland-pfälzischen Sinzig läuft seit dem Vormittag eine Geiselnahme. Die Polizei geht im Moment von mehreren Tätern und Geiseln aus. Genauere Angaben wurden nicht gemacht. Bei einer Geisel handelt es sich demnach um den Fahrer eines Geldtransporters. Das Gebiet wurde von den Einsatzkräften abgesperrt. Außerhalb der Absperrung bestehe derzeit keine Gefahr, so die Polizei. Jetzt müsse man abwarten, wie sich die Lage in den nächsten Minuten und Stunden entwickle. Es ist eine gute Nachricht für den Schutz von Frauen. Der Bundestag hat ein neues Gesetz beschlossen, das häusliche Gewalt deutlich eindämmen soll, und zwar indem Täter elektronische Fußfesseln tragen sollen. Dieses Modell hat sich in Spanien schon bewährt und kommt jetzt auch bei uns zum Einsatz. Thorsten Adolfs aus dem News-Team, wie genau wird das funktionieren?
17: Also es geht um Täter, die sich ihren Opfern nicht annähern dürfen. Diese Täter müssen künftig eine Fußfessel tragen. Das System schlägt sofort Alarm, wenn man der betroffenen Person zu nahe kommt, und es warnt diese Person auch direkt in Echtzeit. Bundesjustizministerin Hubich sagt, damit werde der Schutz für Frauen enorm verbessert. Die Technik sei sehr zuverlässig. Das ist aber noch nicht alles. Gerichte können Täter jetzt auch verpflichten, an Anti-Gewalt-Kursen teilzunehmen, damit sie aktiv an sich arbeiten, um ihr Verhalten dauerhaft in den Griff zu bekommen.
16: Was ändert sich durch das neue Gesetz denn sonst noch für die Sicherheit von Betroffenen?
17: Die Abgeordneten haben auch neue Grundlagen beschlossen, um Täter enger kontrollieren zu können. Zum Beispiel sollen Familiengerichte einen Zugriff auf das Waffenregister bekommen. Auch bei den Strafen für Verstöße gegen angeordnete Schutzmaßnahmen zieht der Gesetzgeber die Zügel an. Außerdem plant Ministerin Hubich weitere Schritte gegen digitale Gewalt wie Deepfakes, und sie will dafür sorgen, dass Opfer bei häuslicher Gewalt in Strafverfahren durch Fachkräfte unterstützt werden. So soll sichergestellt werden, dass sich Betroffene bei Behördengängen und vor Gericht jederzeit wohlfühlen.
16: Danke, Thorsten. Mehr Meldungen jetzt im Überblick. Der Bundesrat hat die Pläne einer Entlastungsprämie gestoppt. Mit der sollte es möglich sein, dass Arbeitgeber ihren Mitarbeitern bis zu 1.000 Euro steuerfrei auszahlen können. Die Idee der Bundesregierung war aber von Anfang an umstritten, da sich viele Firmen eine solche Prämie aktuell nicht leisten können. Eigentlich ist um Mitternacht eine einseitig von Russland ausgerufene Waffenruhe in Kraft getreten. Die ukrainische Luftwaffe hat trotzdem russische Angriffe gemeldet. Russland habe nicht einmal einen symbolischen Versuch unternommen, eine Waffenruhe einzuhalten, sagte der ukrainische Präsident Zelensky. Immer mehr Passagiere der Deutschen Bahn fahren ins EU-Ausland. Der Konzern selbst sprach von einem Nachfrageboom für Europaverbindungen. Besonders beliebt waren die Strecken München-Zürich und Frankfurt am Main-Paris. Auch zwischen Köln und Brüssel hat es im letzten Jahr mehr Fahrgäste gegeben. Im Sommer will die Bahn das internationale Angebot deswegen aufstocken, vor allem in den Reisemonaten. Unter anderem auf den Strecken zwischen Kopenhagen über Hamburg und Berlin nach Prag und zwischen Köln und Brüssel.
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16: Einen freundlichen Mix aus Sonne und Wolken haben wir heute. Dazu ist kein Regen in Sicht, es bleibt trocken. Aachen schafft maximal 16 Grad, Köln schafft bis 17 Grad. Morgen geht es dann erst mit viel Sonne rein. Über den Tag sind dann wieder ein paar Wolken mehr drin. Es bleibt aber größtenteils trocken. Das Ganze bei bis 24 Grad.
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16: Und das sind einmal die längsten Staus für euch ab 21 Minuten Zeitverlust. Wir starten auf der A3 Oberhausen Richtung Köln. Da hat es einen Unfall gegeben zwischen Mettmann und dem Kreuzhilden. Staut es sich deswegen aktuell für 5 Kilometer. Eine Stunde braucht ihr länger, falls möglich, das Gebiet also am besten umfahren. Dann gehen wir rüber auf die A40 Essen Richtung Duisburg zwischen Essen Zentrum und Mülheim Winkhausen. 6 Kilometer, 22 Minuten länger. Und die A59 Bonn Richtung Köln zwischen Spich und dem Flughafen Köln-Bonn. Da sind 5 Kilometer Stau. 21 Minuten kommen obendrauf. Allen unterwegs viel Geduld und eine gute Fahrt.
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14: Und wenn schon die Sonne sich nicht mehr so ganz so rar macht wie in den letzten Tagen, dann wollen wir sie doch wenigstens belohnen und ihr dafür danken mit Sonnensongs. Kommt gleich wieder so einer von den Beatles. Good Day, Sunshine. Vorher haben wir noch Billy Joel für euch. Und das hier aus den 70ern, Riesenhit von Cliff Richard, We Don't Talk Anymore.

0: Die 80er mit Billy Joel, The Longest Time. So funktioniert das bei uns. Ihr bestellt euch eure Lieblingssongs und wir kramen im Archiv. Und wo ist dann das Problem? Einfach melden bei uns unter 0800 65 75 85 0.
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0: Oder eine Sprachnachricht schicken über radiomixtape.de. Das geht natürlich auch. Mit wem spreche ich denn?
2: Ja, mit dem Oliver aus Hohenlimburg.
0: Wie bist du denn auf uns gestoßen, Olli?
2: Per Zufall, weil mit DAB Radio 1000 Sender und haben wir gestern noch rumgesetzt und eingestellt und alles mögliche und da sind wir hängen geblieben. Mixtape halt.
0: Okay.
2: Und so viel schöne alte Klamotten. Richtig toll.
0: Welche Songs, Oliver, gefallen dir denn besonders gut? Was waren denn so die Titel, wo du gesagt hast, Mensch, das ist mein Sender?
2: Ja, von den Liedern her, Bee Gees, könnte ich schlecht sagen. Die ganzen alten 70er-Jahre-Klamotten, die finde ich toll.
0: Gibt's da so einen Song, wo du sagst, ha, den würde ich jetzt gerne mal hören?
2: Weil gerade hier so schön die Sonne scheint und wir so ein bisschen Frühling haben, würde ich sagen, diese Langnese-Werbung, Good Day Sunshine.
0: Das ist von den Beatles.
2: Ja, genau.
0: Spiele ich jetzt ganz speziell für den Oliver aus Hohenlimburg und wünsche dir noch viel,
2: richtig
0: viel Sonne.
2: Klasse.
0: Und freue mich, dass du mitgemacht hast, Olli. Schönen Tag noch.
2: Ja, prima.
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0: Manche Songs sind doch schöner, wenn ein amerikanischer Präsident keine Tanzeinlagen dazu abliefert. YMCA von The Village People, zum Beispiel aus den 70ern.
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0: Jetzt kommt der Song, der während einer Busfahrt entstanden ist. Aber fangen wir ganz von vorne an. George Michael war nämlich 1981 17 Jahre jung und hatte damals kein Geld für das Busticket. Was macht man da? Man tut so, als ob man hochkonzentriert ist, an einem Song schreibt, um den Busfahrer abzulenken und schwarz fahren zu können. Das Ergebnis? George wurde damals nicht erwischt, zahlte keine Strafe und erfand während dieser legendären Busfahrt das berühmte Saxophonriff des später noch legendärer werdenden Hits Careless Whisper.

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1: Und nochmal zurück in die 70er jetzt mit Marshall Hain, Dancing in the City, der Freitagmittag. Wir starten mit euch in dieses Muttertagswochenende.

0: Chris de Burgh, High on Emotion. Die Erdbeersaison ist eröffnet. Schon seit einer Woche geht noch das gesamte Frühjahr und den ganzen Sommer. Und was so gar nicht geht mit Erdbeeren, das habt ihr uns auch mal erzählt.
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2: Das gibt es sogar auch mit Currywurst, Schokolade und so was, ne? So neue Erfindungen. Ich habe das selber nicht probiert. Probieren geht über Studieren, sagt man so, ne? Aber man muss nicht alles essen.
3: Ja,
2: so
3: mit Fleisch, Fisch oder in Soßen, sowas. Also wo halt salzige Sachen drin sind und dann Erdbeeren, nein.
4: Pizza mit Erdbeeren kann ich mir gar nicht vorstellen.
0: Och, ich schon. Aber auch noch andere Dinge können wir uns dann doch vorstellen mit den leckeren Sammelnussfrüchten, denn das ist die Erdbeere botanisch gesehen eigentlich wirklich.
2: Erdbeer, Marmelade, da war schon was Feines.
5: Also ich finde Erdbeerquark sehr lecker, Erdbeerkuchen.
6: Alles mit Erdbeeren schmeckt.
7: Mit Waffeln kenne ich, Erdbeeren mit Eis, mit Pfannkuchen, ne?
8: Auf jeden Fall Eis. Quark habe ich gestern Abend noch mit Erdbeeren gegessen, geht auch mit Vanillepudding.
9: Erdbeeren mit Joghurt, Erdbeeren mit Rhabarber.
10: Sei es jetzt Salat oder eine Acai-Bowl, sind die Erdbeeren immer gewünscht und schmeckt ja auch gut.
11: Halt alles Süße, ne? Vanilleeis mit Erdbeeren geht sehr gut.
2: Ich bin eher so für frisch kaufen und essen. Einfach so.
12: Erdbeeren gehen überall.
0: Ich brauche jetzt dringend eine Schale oder zwei oder drei. Guten Appetit.
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0: Die guten alten Songs, an die man so viele Erinnerungen hat, gleich mit Racy und Whitney Houston. 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Und Informationen um zwei.
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1: Mit Sarah Heinz, guten Tag. Aus der Entlastungsprämie von bis zu 1.000 Euro wird erstmal nichts. Der Bundesrat hat den Plan heute überraschend gestoppt. Thorsten Adolfs aus dem News-Team. Hintergrund ist ein handfester Streit ums Geld zwischen Bund und Ländern.
4: Genau, die Bundesländer und Kommunen sind stinksauer, weil sie den Großteil der Steuerausfälle tragen müssten, während der Bund sich die Ausgaben durch eine höhere Tabaksteuer zurückholen wollte. Politiker wie der scheidende Ministerpräsident von Baden-Württemberg Kretschmann sagen, der Bund habe zwar tolle Ideen, am Ende würden aber Länder und Kommunen auf den Kosten sitzen bleiben. Und das ist ein altbekanntes Problem zwischen Berlin und den Ländern, das jetzt wieder hochkocht.
1: Welche Reaktion gibt es noch?
4: Zum Beispiel die der Grünen. Sie sprechen von einem Fiasko für die Bundesregierung um Kanzler Merz. Die Vorschläge seien so schlecht, dass sie nicht einmal die eigenen Ministerpräsidenten im Bundesrat überzeugen würden, sagte Fraktionschefin Dröge. Und Schleswig-Holsteins CDU-Ministerpräsident Günther fordert nach dem Aus der Prämie vom Bund andere Ideen, um die Bürger zu entlasten. Günther hatte gestern schon gesagt, viele kleine und mittlere Firmen hätten gar nicht die finanziellen Möglichkeiten, so eine Prämie auszuzahlen. Ganz vom Tisch ist das Thema noch nicht. Es kann sein, dass die Regierung jetzt den Vermittlungsausschuss anruft. Da würde es dann darum gehen, bei der Finanzierung einen Kompromiss zu finden. Ob das allerdings klappt, ist fraglich, denn hinter den Kulissen kracht es zwischen Union und SPD gerade gewaltig.
1: Danke, Thorsten, für die Infos. Noch mehr Meldungen hört ihr in der Zusammenfassung. Nach einer Geiselnahme in einer Bank in Sinzig in Rheinland-Pfalz hat die Polizei das Gebiet abgesperrt und die Menschen im Sperrbereich dazu aufgerufen, in ihren Häusern zu bleiben. Aktuell wird von mehreren Tätern und Geiseln ausgegangen, darunter auch der Fahrer eines Geldtransporters. Genaueres ist noch nicht bekannt. Nach dem Ausbruch des Hunter-Virus auf einem Kreuzfahrtschiff hat sich die WHO jetzt gemeldet. Die Weltgesundheitsorganisation schätzt das Risiko für die Allgemeinbevölkerung als absolut gering ein. Der Erreger sei zwar gefährlich, aber nur für die Person, die auch wirklich infiziert sei. Die Spritpreise sind wieder gesunken und zwar auf den tiefsten Stand seit 2 Monaten. Ein Liter E10 Benzin hat im bundesweiten Tagesdurchschnitt gestern 1,98 Euro gekostet, so der ADAC. Der Preis von Diesel lag bei 2 Euro und aufgerundet 3 Cent. Jede zweite Person in Deutschland glaubt, dass die schwarz-rote Koalition vorzeitig zerbrechen wird. Laut dem aktuellen ZDF-Politbarometer haben das 48% der Befragten gesagt, deutlich mehr als im Vergleich zur Erhebung aus dem Vorjahresmonat. Im März 2025 waren noch 30% der Meinung gewesen. Auch bei der Sonntagsfrage hätte Schwarz-Rot aktuell keine Mehrheit. Die Union blieb unverändert bei 25%, die SPD stand weiterhin bei 12%. Die meisten Prozentpunkte hatte in mehreren Umfragen zuletzt die AfD geholt. Sie liegt aktuell knapp vor der Union. Die Grünen konnten 13% holen, die Linke bleibt bei 11%.
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1: Die Lage ist insgesamt ruhig. Einige lockere Wolken sind bei uns. Die lassen an einigen Stellen auch was Sonne durch und es ist trocken. Bei bis 15 Grad in Siegen. Düsseldorf kommt auf maximal 18 Grad. Morgen wird es dann ähnlich. Es geht erst mit viel Sonne los, dann ist es etwas bewölkt und später klärt es wieder auf. Dazu bekommen wir Höchstwerte bis 24 Grad.
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1: Und wir schauen einmal auf die Straßen. Das hier sind die längsten Staus für euch ab. 32 Minuten Zeitverlust. Die A3 Oberhausen Richtung Köln zwischen Mettmann und dem Kreuzhilden. Da sind 5 Kilometer Stau. Eine knappe Dreiviertelstunde kommt obendrauf. Dann die A46 Düsseldorf Richtung Heinsberg. Da hat es einen Unfall gegeben. Deswegen staut es sich zwischen Kapellen und dem Kreuz Holz. Aktuell für 9 Kilometer 36 Minuten plus. Und die A57 Krefeld Richtung Köln zwischen Neuss-Norf und Köln-Chorweiler, 9 Kilometer, 32 Minuten länger. Allen unterwegs eine gute Fahrt und viel Geduld.
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0: Hallo! Eine Last-Second, Last-Minute-Muttertagsgeschenk-Idee. Tickets. Kino-Tickets, das ist ja originell. Haben wir wenigstens gleich einen interessanten, spannenden Film, den wir euch ans Herz legen. Stefan Kaiser ist hier, jetzt die 70er mit Racy und Some Girls.

0: Ich liebe Summer Wine mit Nancy Sinatra und Lee Hazelwood. Richtig schön aus den 60ern.
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0: Um das dunkelste Kapitel der deutschen Geschichte geht es in dieser Woche im Kino in einer Hollywood-Produktion, die so heißt wie eine Stadt in Franken, nämlich Nürnberg. Kinomann Jörg Albrecht.
2: Ja, das ist die Stadt, in der nach dem Ende des Zweiten Weltkriegs die insgesamt 13 Prozesse gegen hochrangige Vertreter des Naziregimes stattgefunden haben. Und vom ersten dieser Nürnberger Prozesse, dem gegen die Hauptkriegsverbrecher, handelt jetzt der Film.
3: Sie haben Hermann Göring gefangen genommen.
4: Was haben Sie mit ihm vor?
3: Das ist wohl die entscheidende Frage.
4: Wir schießen ihn, nicht wahr?
3: Nicht, dass ich wüsste.
2: Hitlers Stellvertreter Göring ohne Gerichtsverhandlung zu erschießen, das war ursprünglich der Plan. Dann aber haben die Siegermächte doch entschieden, die deutschen Kriegsverbrecher juristisch zur Rechenschaft zu ziehen. Damit waren die Nürnberger Prozesse ein Meilenstein des Völkerrechts. Zum ersten Mal gab es ein internationales Tribunal, das Verbrechen gegen die Menschlichkeit geahndet hat.
0: Und wer spielt die Hauptrollen?
2: Ja, der eine, der ist ein schauspielerisches Schwergewicht. Im wahrsten Sinne des Wortes, Göring wird gespielt von Gladiator Russell Crowe, der in den letzten Jahren ordentlich zugelegt hat. Ja, und den anderen, den kennen wir als Freddie Mercury. Rami Malek ist der Psychiater. Beide liefern ab in einem fesselnden Mix aus Geschichts- und Gerichtsdrama.
0: Nürnberg, neu im Kino in dieser Woche. Kinomann Jörg Albrecht hatte die Infos. Dankeschön, Jörg. Whitney Houston jetzt, I wanna dance with somebody.

0: Die Spin Doctors, Two Princes, Anfang der 90er, Riesenhit. Gleich geht's in die 70er mit Stevie Wonder und Sir Duke. Und jetzt natürlich aus dem französischen Kultfilm La Boum, die Fete mit der jungen Sophie Marceau und Richard Sanderson, Anfang der 80er, Reality.
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0: Albert Hammond in den 70ern, Riesenhit bis heute und wohl auch für alle Zeit. It never rains in Southern California. Hier sind wir.
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0: Mein Name ist Stefan Kaiser und obwohl es ja nochmal kühl geworden ist, die letzten Tage, jetzt wird's ja zum Wochenende zum Glück ein bisschen wärmer, ist die Zeit gekommen, wo Katrin Iska mit Unterhose durch ihren Garten läuft. Nur zum Verständnis, ich habe gesagt mit Unterhose, nicht in Unterhose. Warum Katrin Iska das macht, soll sie mal schön selber erklären, ne Katrin?
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2: Ja, wir haben im Mai immer noch die Spätfröste. Manch einer spricht auch noch von den Eisheiligen, auch wenn sie nicht mehr so beständig kommen wie früher. So haben wir doch aber Tatsache im Mai oft noch Frostnächte. Und viele Pflanzen, die dann da gerade jung und zart aus der Erde kommen, die kommen dann mit dem Frost nicht unbedingt so gut klar. Und damit die nicht am nächsten Morgen tot auf dem Blumenbeet liegen, gilt es, das Ganze abzudecken. Und ich bin jetzt kein Freund, der Vlies- oder Jutesäcke im Baumarkt kaufen würde. Ich mache nachhaltig einfach mal die Kleiderschränke auf. Bettlaken, Handtücher, alles kann raus in den Garten. Für zarte kleine Pflanzen eignet sich sogar ein Baumwollschlüppi.
3: Also das heißt, bei dir sieht's immer aus, als wenn die Wäscheleine explodiert wäre.
2: Ja, wie bei Flodders, kann man nur sagen. Aber nur, wenn der Frost kommt.
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war wohl sehr stolz auf diesen Song Michael Jackson aus dem Album Dangerous Anfang der 90er. Wir gehen zurück in die 70er zu CCR, Creedence Clearwater Revival, hier bei Radio Mixtape, der Soundtrack deines Lebens. Wir starten ins Wochenende. Hey!

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19: Der Freitagnachmittag mit Radio Mixtape und Peter Frampton und Prince, die haben wir für euch nach den 15 Uhr Nachrichten.
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21: Mit Sarah Heinz, guten Tag.
5: Der Bundesrat hat sich mit einem bunten Strauß an Themen beschäftigt. Gestoppt wurde die geplante Entlastungsprämie. Frei ist dagegen der Weg für Public-Viewing-Veranstaltungen während der Fußball-WM. Übertragungen sind auch nach 22 Uhr möglich. Auch eine neue private Altersvorsorge, die die Riester-Rente ablöst, kann kommen. Außerdem hat die Länderkammer für Erleichterungen bei Nierenspenden gestimmt. Mehr dazu von Thorsten Adolfs.
21: Bisher durften Paare nur über Kreuz spenden, wenn sie sich kannten oder verwandt waren. Das fällt jetzt weg. Wenn die Niere des eigenen Partners nicht passt, dann kann man künftig mit einem völlig fremden Paar tauschen. Auch anonyme Nierenspenden an Unbekannte sind künftig möglich. Damit in Zukunft alles fair und sicher abläuft, kümmern sich spezielle Zentren um die Organisation. Und diejenigen, die eine Niere spenden, werden bei der Vermittlung bevorzugt, falls sie später selbst einmal eine brauchen. Das Gesetz ist ein echter Durchbruch, denn im Moment gibt es in Deutschland viel zu wenige Spenderniere. Viele Patienten müssen jahrelang auf ein passendes Organ warten. Ende 2024 haben in Deutschland etwa 6.400 als transplantabel eingestufte Menschen auf eine neue Niere gewartet. Im selben Jahr wurden aber nur rund 2.000 Nieren transplantiert.
5: Danke, Thorsten, für die Infos. Noch mehr Meldungen jetzt kurz und kompakt. Nach der Geiselnahme in einer Bank in Sinzig verhandelt die Polizei jetzt wohl mit den Tätern. Diese halten nach Angaben der rheinland-pfälzischen Polizei vor Ort mehrere Personen als Geiseln fest. Aktuell sei die Lage statisch. Die Polizei hofft, dass die Lage ohne Verletzte beendet werden kann. Die Waffenruhe zwischen den USA und dem Iran wackelt. Nach iranischen Attacken auf 3 US-Zerstörer in der Straße von Hormuz haben die USA als Vergeltungsziele im Iran angegriffen. Auch die Vereinigten Arabischen Emirate melden neue iranische Angriffe. US-Präsident Trump sagt aber, die Waffenruhe gelte weiter. Seit heute gilt auch im Ukraine-Krieg eigentlich eine einseitig von Russland ausgerufene Waffenruhe. Die ukrainische Luftwaffe hatte trotzdem russische Angriffe gemeldet. In Kiew gab es Luftalarm. Die Waffenruhe sollte eigentlich für 2 Tage gelten, in der Zeit, in der Russland den Sieg über Nazi-Deutschland 1945 feiert. Die Meere auf der Welt werden immer wärmer. Laut dem neuen Klimabericht des EU-Erdbeobachtungsprogramms Copernicus steuern die Oberflächentemperaturen diesen Monat auf einen neuen Rekord zu. Es sei nur eine Frage von Tagen, bis der bisherige Höchstwert erreicht werde, hieß es. Meteorologen rechnen damit, dass sich schon jetzt Vorläufer des sogenannten Wetterphänomens El Niño zusammenbrauen. Das tritt natürlich auf, wenn sich die Wasseroberfläche im Pazifik erwärmt und dadurch verändern sich Wind, Luftdruck und Niederschläge auf der ganzen Welt. Laut Experten könnten die Wetterextreme beim kommenden El Niño, der sich aktuell aufbaut, noch stärker ausfallen als bisher.
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5: Ein paar lockere Wolken sind am Himmel, Regen haben die aber nicht dabei. Es bleibt trocken und dazu bekommen wir etwas Sonne ab. In Paderborn sind bis 14 Grad drin, in Dortmund bis 16. Morgen geht's mit den Werten dann nochmal einen Ticken rauf. Bis 24 Grad sind in der Spitze drin, dazu über den Tag ein paar Wolken. Sonnenstrahlen können wir aber auch gut abgreifen.
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5: Und das sind einmal die längsten Staus für euch ab 29 Minuten Zeitverlust. Es geht los auf der A3 Oberhausen Richtung Köln. Zwischen Mettmann und dem Kreuz Hilden, da sind 6 Kilometer Stau. 42 Minuten kommen oben drauf. Dann gehen wir rüber auf die A46 Düsseldorf Richtung Heinsberg zwischen Kapellen und dem Kreuz Holz. Da hat es einen Unfall gegeben, deswegen staut es sich da aktuell für 8 Kilometer. Eine knappe halbe Stunde kommt oben drauf. Und die A57 habe ich noch für euch. Krefeld Richtung Köln zwischen Neuss-Hafen und dem Kreuz Köln-Nord. 16 Kilometer, 29 Minuten plus. Allen unterwegs eine gute Fahrt.
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19: Und einer tollen Live-Version aus Mitte der 70er von Peter Frampton. Und der hat damals die Talkbox oder Voicebox benutzt. Musiker wissen natürlich Bescheid. Das funktioniert so, es leitet ein Schlauch den Gitarrensound in den Mund des Künstlers. In dem Fall Peter Frampton. Und der macht ihn dann durch Lippenbewegungen so, dass er ihn formt. Diesen Sound, bevor der Klang wieder vom Mikrofon eingefangen wird. Ich kann euch ja viel erzählen. Klingen tut das so. Genau. Den Klang kennt man, den Sound. Die Voicebox, die Talkbox und der Riesenhit aus den 70ern von Peter Frampton, Show Me The Way. Damit einen schönen Freitagnachmittag.

0: Der Song auf jeder, aber wirklich auch auf jeder Party Anfang der 80er, der kam von F.R. David und hieß Words Don't Come Easy.
1: 1982, Words von F.R. David. Oh, Words don't come easy to me. Oh, Blues tanzen, wie schön.
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0: Es war ein Riesenhit 1982, leider der einzige Hit für den Franzosen F.R. David. Aber egal, wir lieben den Song bis heute, wenn auch nicht jeder verstanden hat, was er da eigentlich genau gesungen hat.
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0: Diese Herrschaften hier heißen Rami, Olli und Marc. Rami ist übrigens der Bruder meiner Kollegin Lissi Ischak und die hatten uns mal erzählt, was bei denen damals so ankam.
4: Und das wusste ich nie, wir haben das nie verstanden. Da gab es ja noch keinen Übersetzer oder Google-Übersetzer oder sonst was. Ich hatte auch kein Dictionary. Wir haben immer verstanden, Kamisi. Word don't come easy. Ich dachte, Kamisi, was soll Kamisi sein?
0: Wir wissen es bis heute nicht. Egal, Song ist

0: vielleicht Elvis Presley, eure allererste Single, die ihr euch jemals in eurem Leben gekauft habt, 1972, Always on My Mind, oder war es ein anderer Song? Na, dann verratet es uns doch einfach. Meldet euch bei uns hier im Studio unter 0800 65 75 85 0. Wir sagen Dankeschön mit einer Radio-Mixtape-Tasse oder ihr sprecht eine Sprachnachricht auf über radiomixtape.de. Stefan Kaiser hier, wer ist denn da?
1: Hallo, ist der Björn und meine allererste Single war von Kim Wilde, Kids in America. Ich kann mich noch sehr gut an das Cover erinnern und ich hatte so einen Plattenspieler, der war Mono und der kam damals aus der, aus dem Ost, DDR hieß das, genau, aus der DDR. Ich weiß auch gar nicht mehr genau, wie der zu uns kam und es war sehr, sehr cool, weil der war so klein, die Single war größer als der Plattenspieler, also sehr schöne Erinnerung.
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4: Schöne Erinnerungen an die 70er.

0: Sommer, naja, so ein bisschen Frühling und Reggae mit Bob Marley, der wäre übrigens in diesem Jahr 81 Jahre alt geworden. Aber jetzt, wo das Wetter so langsam wieder aus der Pötte kommt, pünktlich zum Wochenende, pünktlich auch zum Muttertag, haben wir das doch mal gerne rausgekramt. Three Little Birds.
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0: Schön, dass ihr so fleißig mitmacht bei unserer Aktion mit den Lieblingssongs von früher und euren kleinen persönlichen Geschichten dazu. Einfach aufsprechen bei uns über radiomixtape.de, eine WhatsApp-Sprachnachricht oder ihr meldet euch bei uns unter 0800 65 75 85 0. Armin Moradi hat das gemacht. Hallo Armin, was wünschst du dir?
2: Guten Tag, ihr Lieben. Ich habe einen Musikwunsch. Und zwar wünsche ich mir von den Beatles Let It Be. Ich verbinde mit dem Titel meine früheren Taxifahrten zur Blindenschule. Denn ein Busfahrer hatte eine Kassette. Nee, der hatte die Kassette mit einem Klinkenstecker, mit einem MP3-Player verbunden. Genau, das gab es ja auch. Und da drauf war 2, 3 Titel von den Beatles. Und dann lief Let It Be und ich habe mich in dieses Lied ziemlich verguckt und ich finde das Lied toll.
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70er mit Stax, Boat on the River. Jetzt geht's in den Sommer 69 zur niederländischen Band Shocking Blue mit dem Original von Venus und natürlich eine sehr bekannte Coverversion von Bananarama brachte den Song 86 nochmal zurück in die 80er, aber hier das Original.

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0: Der Freitagnachmittag mit Radio Mixtape. Hallo, herzlich willkommen, wenn ihr uns zum ersten Mal hört auf DAB+. Lust auf Tom Jones und die Spice Girls gibt's alle gleich nach vier.
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2: Mit Sarah Heinz, guten Tag. Es gibt gute Nachrichten für Autofahrerinnen und Fahrer. Die Spritpreise sind auf dem niedrigsten Stand seit 2 Monaten gefallen. Thorsten Adolfs aus dem News-Team, das hat ja was mit dem niedrigeren Ölpreis zu tun.
3: Ja, der Ölpreis hat in den letzten Tagen deutlich nachgegeben. Weil sich der Euro außerdem gegenüber dem US-Dollar stabilisiert, müssen wir an der Zapfsäule weniger zahlen als noch vor einer Woche. Endlich wird das Tanken deshalb wieder günstiger. Das gilt sowohl für Benzin als auch für Diesel. In Städten wie München oder Köln gab es zuletzt sogar Tankstellen, die den Liter E10 für unter 1,90 Euro angeboten haben. Der ADAC sagt aber, dass der Sprit trotz der gesunkenen Preise weiterhin zu teuer ist. Vor allem bei E10 sehen die Experten noch viel Luft nach unten. Weil die Preise je nach Region und Tankstelle extrem schwanken, lohnt sich ein Vergleich, bevor man losfährt. Am günstigsten ist es insgesamt immer noch am späten Vormittag. Mittags ziehen die Preise meistens an, weil ja laut der aktuellen Gesetzeslage nur noch eine Preiserhöhung am Tag erlaubt ist. Kritik kommt unter anderem vom IFO-Institut. Die Wirtschaftswissenschaftler sagen, dass die Mineralölkonzerne den Tankrabatt bis jetzt nur teilweise an uns Kunden weitergeben.
2: Danke für die Infos, Thorsten. Noch mehr Meldungen jetzt in der Zusammenfassung. Im rheinland-pfälzischen Sinzig konnte die Geiselnahme in einer Bank laut Polizei ohne Verletzte beendet werden. 2 Geiseln waren in einem Tresorraum eingeschlossen. Sie konnten befreit werden. Die Täter waren allerdings nicht mehr vor Ort. Nach ihnen wird aktuell gesucht. Weil es durch den Iran-Krieg auch mit der Versorgung mit Kerosin eng werden könnte, will die Europäische Agentur für Flugsicherheit künftig auch Treibstoff aus den USA erlauben. Bisher ist der in Europa nicht zugelassen. Sicherheitsprobleme sieht die Behörde aber nicht. Wichtig seien klare Regeln und geschultes Personal. An einer Essener Tankstelle hat ein Mann mit einem Transporter knapp 3000 Liter Diesel gestohlen. Ein Zeuge ist dem Transporter hinterhergefahren und hatte parallel die Polizei informiert. Die konnte den Fahrer dann in Bochum stoppen. Dem Betreiber der Tankstelle sei aufgefallen, dass insgesamt aber um die 10.000 Liter Sprit fehlten. Die Polizei sucht jetzt nach weiteren Zeugen. In der Fußball-Bundesliga beginnt am Abend der vorletzte Spieltag der Saison. Eröffnet wird er vom BVB. Die Dortmunder empfangen Eintracht Frankfurt und der Druck liegt eindeutig bei den Frankfurtern und deren Trainer. Danny Hoppe hat den Ausblick.
4: Erst seit Anfang des Jahres sitzt Albert Riera auf der Bank bei den Frankfurtern. Seitdem sorgt der exzentrische Spanier immer wieder für Wirbel und Kopfschütteln mit seinen Auftritten und Aussagen. Weil auch die Ergebnisse nicht stimmen und die Eintracht den Europapokal zu verpassen droht, könnte es heute schon das letzte Spiel von Riera werden. Laut Medienberichten ist eine Trennung von ihm nur noch eine Frage der Zeit. Deutlich entspannter ist die Lage in Dortmund. Die Champions League ist sicher. Heute im letzten Heimspiel der Saison soll dann auch endgültig die Vizemeisterschaft klargemacht werden. Dazu wird es emotional mit Julian Brandt, Salih Özcan und Niklas Süle werden 3 Profis verabschiedet, die den Verein verlassen werden. Erst gestern hatte Süle sein Karriereende verkündet.
2: Danke, Danny, für die Infos. Anstoß ist heute Abend um 8:30.
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2: Einen freundlichen Mix aus Sonne und Wolken haben wir heute. Dazu ist kein Regen in Sicht, es bleibt trocken. Aachen schafft maximal 16 Grad, Köln schafft bis 17 Grad. Morgen geht's dann erst mit viel Sonne rein. Über den Tag sind dann wieder ein paar Wolken mehr drin. Es bleibt aber größtenteils trocken. Das Ganze bei bis 24 Grad.
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2: Die längsten Staus sind das für euch ab 35 Minuten Zeitverlust. Das geht los auf der A3 Frankfurt Richtung Köln zwischen Bad Honnef-Linz und Loma. Da sind 8 Kilometer Stau, 35 Minuten plus. Dann geht's auf die A3 Oberhausen Richtung Köln zwischen dem Kreuz Ratingen Ost und dem Kreuz Hilden. 6 Kilometer, 44 Minuten. Und die A57 Krefeld Richtung Köln zwischen Neuss-Norf und Köln-Korweiler. 12 Kilometer, 37 Minuten kommen obendrauf. Allen unterwegs viel Geduld und eine gute Fahrt.
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0: Classic Rock gibt's gleich aus den 70ern von Boston und More Than a Feeling. Und das hier sowas von 80er, Man Without Hats. Hut ab vor dem Safety Dance.

Die 70er mit Boston und More Than a Feeling. In einem Rathaus im Schwarzwald, da arbeiten zwar keine Schafe, jedenfalls nicht, dass ich wüsste, aber Lämmer, die machen den Job einfach viel herzlicher. Und ein Lamm ganz besonders, Lämmchen Henry, wurde nämlich von seiner Mama verstoßen und macht jetzt Karriere in der Verwaltung im Rathaus. Mal gucken, was die Bürgermeisterin dazu sagt.

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0: Phil Collins und Two Hearts, die einfach nur unglaublich süße Geschichte zum Wochenende.
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0: Die Geschichte vom kleinen Lamm Henry ist einfach nur der Hammer in Enzklösterle in Baden-Württemberg im Schwarzwald. Henry wurde von seiner Lammmama verstoßen. Ohne Hilfe kann er nicht überleben. Also nahm sich die Bürgermeisterin von Enzklösterle, Sabine Zenker, seiner an. Und jetzt, Henry lebt quasi im Rathaus, begleitet die Bürgermeisterin zu jedem Termin. Jede Gemeinderatssitzung, Trauung oder was weiß ich. Und weil Henry noch sehr jung ist, muss er alle 2 Stunden mit dem Fläschchen gefüttert werden. Und deswegen verfolgt er seine Ersatzmama auf Schritt und Tritt. Frau Zenker, wie schaffen Sie das? Was frisst Henry denn überhaupt?
2: Also erstmal mit ganz wenig Schlaf und ziemlich viel Milch und Milchpulver anrühren. Der bekommt am Anfang alle 2 Stunden den Schoppen, auch nachts. In der Zwischenzeit hat er auch schon Zähnchen und knabbert so ziemlich alles an, was irgendwie in seiner Reichweite ist, inklusive meinem Papierkorb. Also es ist durchweg ein sehr spaßiger Alltag, aber auch etwas anstrengend.
0: Und da gibt's auch schon mal eine Pfütze auf dem Flur von Henry, egal.
2: Ein bisschen schon, also sie fangen dann auch an, Steckdose abzukleben, Zimmerpflanze in Sicherheit zu bringen, Kabeln wegzuhängen. Das ist, glaube ich, nicht viel anders wie bei einem normalen Baby.
0: Und wenn Henry irgendwann mal groß ist, was macht die Bürgermeisterin dann?
2: Also der wird ganz normal wieder in die Herde eingegliedert. Wir sind jetzt also schon jeden Tag draußen, besuchen die Herde. Da spielt er auch mit den anderen Lämmern und ärgert die erwachsenen Schafe. Das ist praktisch ganz normal. Und so nach 15, 20 Minuten aktuell hat er so ein bisschen, ja, genug gespielt. Dann kommt er wieder zu mir und dann ist aber auch gut und hat er bitte gern was zu fressen. Und die Intervalle wäre jetzt, denke ich, in der nächsten Woche immer länger. Und dann wird er ganz normal in die Herde integriert.
0: Ein verstoßenes Lämmchen wird zum Star einer Gemeinde im Schwarzwald. Süßer geht's ja wohl nicht, oder?
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1: Ich habe schon Halluzinationen und sehe um mich herum nur noch kleine Lämmchen das Studiokabel anknabbern. Hier ist Petula Clark und Downtown.

0: Lieblingssong von John Denver aus den 70ern.
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0: Stefan Kaiser hier. Wie habe ich das gemacht heute mit dem Wetter? Ne? War doch gutes Timing zum Wochenende. Und am Wochenende dürften sich alle Mamas und natürlich auch alle anderen auf echtes Frühlingswetter ebenfalls freuen. Habe ich da auch gut hingekriegt. Der Samstag zeigt sich von seiner allerbesten Seite. Viel Sonnenschein und Temperaturen bis zu 20 Grad. Das riecht nach einem Ausflug. Und der Muttertag, der Sonntag, der Ehrentag der Mamis wird schon fast sommerlich. Wir knacken auf jeden Fall die 20 Grad Marke. Aber Achtung, am Nachmittag oder Abend können von Südwesten Nordrhein-Westfalens her erste Schauer oder Gewitter aufziehen. Kleiner Wetterumschwung kündigt sich an. Pünktlich zum Montag startet dann die Zeit der Eisheiligen. Das bedeutet für NRW, es wird deutlich kühler, nur noch maximal 11 Grad.

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90er mit R.E.M. und Drive. Ja, die Band hat sich ja 2011 aufgelöst, aber es gibt wieder aktuell Reunion-Gerüchte, Hoffnungen auf ein Comeback. Das wäre doch schön. Wir gehen jetzt zurück in die 80er zu Mitch Ure und Ultravox. Der hat auch gerade was ganz Aktuelles auf den Markt geschmissen. Neues Material seit 12 Jahren. Wir gucken nochmal, was er in den 80ern so Schönes gemacht hat. Mitch Ure, If I Was.

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20: Freitagnachmittag, kurz vorm Wochenende, Radio Mixtape, der Soundtrack deines Lebens gleich mit Bonnie Bianco und mit Slate, eure Lieblingskracher aus längst vergangenen Tagen.
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22: Mit Sarah Heinz, guten Tag. Aus der Entlastungsprämie von bis zu 1.000 Euro wird erstmal nichts. Der Bundesrat hat den Plan heute überraschend gestoppt. Thorsten Adolfs aus dem News-Team. Hintergrund ist ja ein handfester Streit ums Geld zwischen Bund und Ländern.
23: Genau, die Bundesländer und Kommunen sind stinksauer, weil sie den Großteil der Steuerausfälle tragen müssten, während der Bund sich die Ausgaben durch eine höhere Tabaksteuer zurückholen wollte. Politiker wie der scheidende Ministerpräsident von Baden-Württemberg Kretschmann sagen, der Bund habe zwar tolle Ideen, am Ende würden aber Länder und Kommunen auf den Kosten sitzen bleiben. Und das ist ein altbekanntes Problem zwischen Berlin und den Ländern, das jetzt wieder hochkocht.
22: Welche Reaktion gibt es denn noch?
23: Zum Beispiel die der Grünen. Sie sprechen von einem Fiasko für die Bundesregierung um Kanzler Merz. Die Vorschläge seien so schlecht, dass sie nicht einmal die eigenen Ministerpräsidenten im Bundesrat überzeugen würden, sagte Fraktionschefin Dröge. Und Schleswig-Holsteins CDU-Ministerpräsident Günther fordert nach dem Aus der Prämie vom Bund andere Ideen, um die Bürger zu entlasten. Günther hatte gestern schon gesagt, viele kleine und mittlere Firmen hätten gar nicht die finanziellen Möglichkeiten, so eine Prämie auszuzahlen. Ganz vom Tisch ist das Thema noch nicht. Es kann sein, dass die Regierung jetzt den Vermittlungsausschuss anruft. Da würde es dann darum gehen, bei der Finanzierung einen Kompromiss zu finden. Ob das allerdings klappt, ist fraglich. sich, denn hinter den Kulissen kracht es zwischen Union und SPD gerade gewaltig.
22: Danke, Thorsten, für die Infos. Noch mehr Meldungen jetzt in der Zusammenfassung. Einweg-Vapes sollen in Deutschland noch in diesem Jahr verboten werden. Bundesumweltminister Schneider will ein entsprechendes Gesetz vorlegen, denn die Geräte landen zu oft im Hausmüll und können dann auch Brände in Recyclinganlagen auslösen. Nachfüllbare E-Zigaretten sind von dem Verbot nicht betroffen. Bei der Frau, die nach dem tödlichen Hantavirus-Ausbruch auf einem Kreuzfahrtschiff in Düsseldorf behandelt wird, gibt es bis jetzt keinen Hinweis auf eine Infektion. Auf dem Schiff starben bisher 3 Menschen, darunter eine Deutsche. Es fährt jetzt Richtung Teneriffa, wo am Sonntag alle Passagiere und Besatzungsmitglieder von Bord geholt werden sollen. In der Sperrzone rund um das frühere Atomkraftwerk Tschernobyl brennt ein Wald. Nach ukrainischen Behördenangaben haben russische Drohnen das Feuer ausgelöst. Mehr als 1100 Hektar stehen in Flammen. Minen und starker Wind machen das Löschen besonders schwierig. Die Strahlungswerte liegen bis jetzt im Normbereich. Fast 3/4 der Menschen in Europa haben keine gute Meinung über die USA. Das geht aus dem aktuellen Eurobarometer hervor. Im November vergangenen Jahres hatten noch 60% der Befragten eine negative Meinung. In der Umfrage zeigen sich die Spannungen zwischen Europa und den USA, die sich seit dem Herbst nochmal verstärkt haben. Durch Trumps Zollpolitik, seine selbst erhobenen Ansprüche auf Grönland und den Irankrieg seien die Beziehungen belastet. Die Umfrage hat auch gezeigt, dass viele Menschen hier Europa als Ort der Stabilität in einer unruhigen Welt sehen. Über 80% sind außerdem für eine gemeinsame Sicherheits- und Verteidigungspolitik der EU.
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22: Die Lage ist insgesamt ruhig. Einige lockere Wolken sind bei uns. Die lassen an einigen Stellen auch was Sonne durch und es ist trocken. Bei bis 15 Grad in Siegen. Düsseldorf kommt auf maximal 18 Grad. Morgen wird es dann ähnlich. Es geht erst mit viel Sonne los, dann ist es etwas bewölkt und später klärt es wieder auf. Dazu bekommen wir Höchstwerte bis 24 Grad.
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22: So langsam Richtung Wochenende wird es ein bisschen leerer auf den Straßen. Ein paar Meldungen habe ich aber noch für euch. Das sind die längsten Staus ab 18 Minuten Zeitverlust für euch. Die A4 Aachen Richtung Köln zwischen dem Kreuz Köln-West und Köln-Eiffeltor. Da sind 6 Minuten Stau, 21 Minuten plus. Die A46 Düsseldorf Richtung Wuppertal zwischen Wuppertal-Wersten und dem Kreuz Hilden. 7 Kilometer, 18 Minuten länger. Und die A61 Koblenz Richtung Mönchengladbach zwischen Gimmich und dem Kreuz Kerpen. 5 Kilometer, 21 Minuten länger. Allen unterwegs eine gute Fahrt.
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20: Kurz nach 5, hallo Wochenende. Stefan Kaiser ist hier und ich habe gleich eine richtig schöne Ballade aus den 80ern rausgesucht von Bonnie Bianco und von Pierre Corso. Stay, vorher die 70er mit Slade, Far, Far Away.

aus den 80ern, aus einem TV-Mehrteiler, der damals lief. Cinderella hieß der. Und das waren Bonnie Bianco und Pia Corso. Die beiden haben ja auch mitgespielt da als Schauspielerinnen und Schauspieler und konnten sich quasi überhaupt nie leiden. Ja, während der Dreharbeiten haben sie sich ständig gezofft und die romantische Chemie vor der Kamera soll rein gespielt gewesen sein. Dafür klang der Song aber eigentlich ganz gut. Oder nicht? Stay. So, Freitagnachmittag. Gleich gehen wir in den Garten mit Katrin Iskam. Und vorher gibt's noch den Song, den viele von euch vielleicht kennen, von David Lee Roth, von Van Halen. Der kam dann in den 80ern damit raus. Aber das ist das Original von den Beach Boys, California Girls. Schönen Nachmittag euch. Well, yeah.

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0: 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Der Nachmittag, der Freitag mit Stefan Kaiser. Das Wetter lässt es zu, wir gehen in den Garten.
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0: Das machen wir gleich mit unserer Lieblings-Katrin. Katrin Iskam, die Influencerin mit dem Motto Gärtnern ohne viel Geschiss. Und da werden wir gleich ein paar Tipps hören von dir, liebe Katrin. Denn kalt, Nacht kann es durchaus nochmal werden. Stichwort Eisheilige. Aber da hast du gleich noch ein paar Tipps für uns auf Lager. Erstmal wollte ich dich fragen, was muss denn auf dein persönliches Mixtape unbedingt drauf?
2: Ich weiß nicht, ob die Zuschauer das jetzt so mega finden, aber ich muss sagen, meine erste große Liebe, ich weiß das noch wie heute, ja, habe ich geküsst bei Modern Talking. Oh. Yuma Heart, Yuma Soul, und dieser Hit hat für mich einfach bis heute eine Bedeutung. Also das Lied muss hier unbedingt mit dabei sein, und dann darf natürlich Cyndi Lauper nicht fehlen mit Time of the Time. Und was haben wir denn noch? Ja, und dann natürlich vielleicht auch ruhig mal was Deutschsprachiges. Also Herbert Grönemeyer, finde ich, muss auch mit dabei sein in diesem Tape. Und weil mein Mann ist ja mit mir nicht so leicht zu Hause und auch ja die Hauptfigur meiner Show ist, fände ich das Lied Männer ganz gut.
0: Na, da wollen wir doch mal. Und gleich freuen wir uns auf deine Tipps fürs Wochenende.

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1: Die Sonne lässt sich sehr oft blicken an diesem Wochenende. Das finden wir sehr gut. Hallo, Wochenende. Jetzt mit Boney M.

0: Die 80er mit Kim Carnes, Bette Davis, Eis. In die 60er geht's gleich zurück mit Bobby Darin und Dream Lover.
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0: Jetzt aber erstmal in den Garten, obwohl es ja nochmal kühl geworden ist die letzten Tage. Ist jetzt im Mai die Zeit gekommen, wo Katrin Iskam mit Unterhose durch ihren Garten läuft. Nur nochmal zum Verständnis, ich habe gesagt mit Unterhose, nicht in Unterhose. Warum sie das macht, Katrin soll sie uns mal schön selber erklären.
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2: Ja, wir haben im Mai immer noch die Spätfröste. Manch einer spricht auch noch von den Eisheiligen, auch wenn sie nicht mehr so beständig kommen wie früher. So haben wir doch aber Tatsache im Mai oft noch Frostnächte. Und viele Pflanzen, die dann da gerade jung und zart aus der Erde kommen, die kommen dann mit dem Frost nicht unbedingt so gut klar. Und damit die nicht am nächsten Morgen tot auf dem Blumenbeet liegen, gilt es, das Ganze abzudecken. Und ich bin jetzt kein Freund, der Vlies- oder Jutesäcke im Baumarkt kaufen würde. Ich mache nachhaltig einfach mal die Kleiderschränke auf. Bettlaken, Handtücher, alles kann raus in den Garten. Für zarte, kleine Pflanzen eignet sich sogar ein Baumwollschlüppi.
3: Also das heißt, bei dir sieht's immer aus, als wenn die Wäscheleine explodiert wäre.
2: Ja, wie bei Flodders, kann man auch sagen. Aber nur, wenn der Frost kommt.
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0: Lionel Richie und My Destiny. Wir kommen jetzt noch mal eben kurz zu einem instrumentalen Meisterwerk aus den 70ern, das mit Carlos Santana singender Gitarre so viel Gefühl ausdrückt, dass jedes Wort im Text einfach nur stören würde. Ich rede von Samba Party. Das war's von uns vom Nachmittagsteam. Wünsche euch im Namen des gesamten Radio Mixtapes Teams ein schönes Wochenende, schönen Muttertag und wir hören uns Montag wieder.
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0: Ich bin Stefan Kaiser. Macht's gut.

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16: Mit extra viel Musik geht's gleich in den Freitagabend mit Elvis Presley, mit Cyndi Lauper und Paul McCartney. Das war's vom Nachmittag. Aktuelle Informationen vom Tag jetzt um 18 Uhr.
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17: Mit Sarah Heinz, guten Abend. Es ist eine gute Nachricht für den Schutz von Frauen. Der Bundestag hat ein neues Gesetz beschlossen, das häusliche Gewalt deutlich eindämmen soll, und zwar indem Täter elektronische Fußfesseln tragen sollen. Dieses Modell hat sich in Spanien schon bewährt und kommt jetzt auch bei uns zum Einsatz. Thorsten Adolfs aus dem News-Team, wie genau wird das funktionieren?
18: Also es geht um Täter, die sich ihren Opfern nicht annähern dürfen. Diese Täter müssen künftig eine Fußfessel tragen. Das System schlägt sofort Alarm, wenn man der betroffenen Person zu nahe kommt, und es warnt diese Person auch direkt in Echtzeit. Bundesjustizministerin Hubig sagt, damit werde der Schutz für Frauen enorm verbessert. Die Technik sei sehr zuverlässig. Das ist aber noch nicht alles. Gerichte können Täter jetzt auch verpflichten, an Antigewaltkursen teilzunehmen, damit sie aktiv an sich arbeiten, um ihr Verhalten dauerhaft in den Griff zu bekommen.
17: Was ändert sich durch das neue Gesetz denn sonst noch für die Sicherheit von Betroffenen?
18: Die Abgeordneten haben auch neue Grundlagen beschlossen, um Täter enger kontrollieren zu können. Zum Beispiel sollen Familiengerichte einen Zugriff auf das Waffenregister bekommen. Auch bei den Strafen für Verstöße gegen angeordnete Schutzmaßnahmen Schutzmaßnahmen zieht der Gesetzgeber die Zügel an. Außerdem plant Ministerin Hubig weitere Schritte gegen digitale Gewalt wie Deepfakes und sie will dafür sorgen, dass Opfer bei häuslicher Gewalt in Strafverfahren durch Fachkräfte unterstützt werden. So soll sichergestellt werden, dass sich Betroffene bei Behördengängen und vor Gericht jederzeit wohlfühlen.
17: Danke, Thorsten. Mehr Meldungen jetzt im Überblick. Wie US-Präsident Trump mit Verbündeten umgehen wird, die die Nutzung von US-Stützpunkten für Angriffe auf den Iran verweigert haben, ist noch offen. Außenminister Rubio hat bei seinem Besuch in Rom gesagt, der Präsident habe darüber noch nicht entschieden. Trump hatte Italien und Spanien aus Verärgerung darüber mit dem Abzug von US-Truppen gedroht. Das US-Militär hat 2 Öltanker unter iranischer Flagge beschossen und außer Gefecht gesetzt. Die Schiffe hatten versucht, einen iranischen Hafen am Golf von Oman anzulaufen und damit die US-Seeblockade zu brechen. Im Moment halten US-Streitkräfte nach eigenen Angaben mehr als 70 Tanker auf. Das heißt, sie hätten zusammen Öl im Wert von rund 13 Milliarden Dollar transportieren können. Auf der A3 bei Solingen ist ein LKW mit Tiefkühlware umgekippt und hat die Autobahn stundenlang blockiert. Der Fahrer hatte die Kontrolle verloren, der LKW krachte in die Leitplanken und gegen eine Betonwand. 2 Menschen wurden leicht verletzt. Ein Fahrstreifen soll noch bis morgen Vormittag gesperrt bleiben. Die Meere auf der Welt werden immer wärmer. Laut dem neuen Klimabericht des EU-Erdbeobachtungsprogramms Copernicus steuern die Oberflächentemperaturen diesen Monat auf einen Rekordwert zu. Es sei nur eine Frage von Tagen, bis der bisherige Höchstwert erreicht werde, hieß es. Meteorologen rechnen damit, dass sich schon jetzt Vorläufer des sogenannten Wetterphänomens El Niño zusammenbrauen. Das tritt natürlich auf, wenn sich die Wasseroberfläche im Pazifik erwärmt und dadurch verändern sich Wind, Luftdruck und Niederschläge auf der ganzen Welt. Laut Experten könnten die Wetterextreme beim kommenden El Niño, der sich aktuell aufbaut, noch stärker ausfallen als bisher.
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17: Ein paar lockere Wolken sind am Himmel, Regen haben die aber nicht dabei. Es bleibt trocken und dazu bekommen wir etwas Sonne ab. In Paderborn sind bis 14 Grad drin, in Dortmund bis 16. Morgen geht's mit den Werten dann nochmal einen Ticken rauf. Bis 24 Grad sind in der Spitze drin, dazu über den Tag ein paar Wolken. Sonnenstrahlen können wir aber auch gut abgreifen.
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17: Ein paar Staus habe ich noch für euch. Das sind die längsten ab 25 Minuten Zeitverlust. Wir starten auf der A2 Hannover Richtung Dortmund zwischen Herzebrock, Klarholz und Beckum. Da sind 3 Kilometer Stau, 25 Minuten plus. Dann gehen wir auf die A3 Oberhausen Richtung Köln zwischen Mettmann und Solingen. 9 Kilometer, 27 Minuten. Und die A57 Krefeld Richtung Köln zwischen dem Dreieck Neuss-Süd und dem Kreuz Köln-Nord. 10 Kilometer, 29 Minuten länger. All unterwegs, eine gute Fahrt.
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1: Mit Sarah Heinz, guten Abend. Der Bundesrat hat grünes Licht für eine große Reform der privaten Altersvorsorge gegeben. Sie soll die bisherige Riester-Rente ablösen. Thorsten Adops aus dem News-Team, was ändert sich jetzt konkret bei der Vorsorge?
2: Es soll deutlich flexiblere Modelle geben, das heißt, man kann künftig selbst entscheiden, wie viel Risiko man gehen will. Entweder werden die eingezahlten Beiträge zu 100% abgesichert oder man wählt eine Variante mit 80% Garantie. Es besteht aber auch die Möglichkeit, komplett auf ein Altersvorsorgedepot ohne Garantien zu setzen. Damit hat man dann die Chance, am Kapitalmarkt höhere Renditen zu erzielen. Es ist aber natürlich auch ein deutlich höheres Risiko. Auch an Selbstständige wird gedacht, sie sind bei dem neuen Modell mit im Boot. Und wer sich nicht selbst durch den Dschungel an Angeboten kämpfen möchte, für den bietet der Staat ein Standarddepot. Es soll darauf eine jährliche Grundzulage von bis zu 540 Euro geben, wenn fleißig gespart wird. Und für Eltern gibt es sogar noch einen extra Kinderzuschlag obendrauf.
1: Warum ist dieser Schritt denn für unsere Zukunft so wichtig?
2: Ja, das Ziel ist klar. Wir sollen im Alter unseren Lebensstandard halten können, weil immer weniger Leute in die gesetzliche Rentenkasse einzahlen, während gleichzeitig immer mehr Menschen ihre Rente bekommen, reicht die gesetzliche Rente allein oft nicht mehr aus und deshalb wird die private Vorsorge genau wie die betriebliche Rente immer wichtiger. Also du siehst, das neue System bietet deutlich mehr Freiheit und Transparenz, um die finanzielle Zukunft selbst in die Hand zu nehmen.
1: Danke, Thorsten. Mehr Meldungen sind das jetzt im Überblick. Zugestimmt hat der Bundesrat auch einem neuen Förderprogramm für E-Autos. Das soll rückwirkend für Zulassungen seit dem Jahresanfang genutzt werden können und gilt für reine E-Autos, Hybride oder E-Autos mit Range Extender. Die Förderung liegt zwischen 1.500 und 6.000 Euro. Zehntausende Schülerinnen und Schüler haben heute bundesweit gegen eine mögliche Rückkehr zur Wehrpflicht demonstriert, an einem historisch bedeutsamen Tag. Am 8. Mai wird an das Ende des Zweiten Weltkriegs und die Befreiung vom Nationalsozialismus erinnert. Das Gesetz über den neuen Wehrdienst war zum Jahresanfang in Kraft getreten. Darin geht es im Kern um eine verpflichtende Musterung für junge Männer, die ab dem Jahr 2008 geboren wurden. In der Fußball-Bundesliga beginnt am Abend der vorletzte Spieltag der Saison. Eröffnet wird er vom BVB. Die Dortmunder empfangen Eintracht Frankfurt. Unter Druck liegt eindeutig bei den Frankfurtern und deren Trainer. Danny Hoppe hat den Ausblick.
3: Erst seit Anfang des Jahres sitzt Albert Riera auf der Bank bei den Frankfurtern. Seitdem sorgt der exzentrische Spanier immer wieder für Wirbel und Kopfschütteln mit seinen Auftritten und Aussagen. Weil auch die Ergebnisse nicht stimmen und die Eintracht den Europapokal zu verpassen droht, könnte es heute schon das letzte Spiel von Riera werden. Laut Medienberichten ist eine Trennung von ihm nur noch eine Frage der Zeit. Deutlich entspannter ist die Lage in Dortmund. Die Champions League ist sicher. Heute im letzten Heimspiel der Saison soll dann auch endgültig die Vizemeisterschaft klargemacht werden. Dazu wird es emotional mit Julian Brandt, Salih Özcan und Niklas Süle werden drei Profis verabschiedet, die den Verein verlassen werden. Erst gestern hatte Süle sein Karriereende verkündet.
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1: Jetzt am Abend sind noch ein paar lockere Wolken bei uns. Die verziehen sich die nächsten Stunden aber und es bleibt freundlich und mild. Aktuell sind bis 18 Grad drin. Morgen starten wir dann größtenteils wolkenlos und mit viel Sonne in den Samstag. Über den Tag ist es dann wieder locker bewölkt. Regen ist aber so gut wie keiner in Sicht bei bis 24 Grad.
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1: Und das sind einmal die längsten Staus für euch ab 17 Minuten Zeitverlust. Es geht los auf der A2 Hannover Richtung Dortmund zwischen Oelde und Beckum 5 Kilometer, 35 Minuten länger. Dann die A3 Oberhausen Richtung Köln zwischen dem Kreuz Hilden und dem Dreieck Langenfeld 6 Kilometer, 17 Minuten plus. Und die A44 Kassel Richtung Dortmund zwischen Marsberg und dem Kreuz Wünnenberg-Haaren, da sind 8 Kilometer Stau, 54 Minuten kommen obendrauf. Falls möglich, das Gebiet also am besten umfahren. Habt eine gute Fahrt und ganz viel Geduld.
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